0: 18 Grad. Heute am Sonntag bekommen wir tagsüber ganz viel Sonne ab. Es bleibt oft trocken, wenn überhaupt nur sporadisch ein paar Schauer und Gewitter bei höchstens 28 Grad. Wir luschern mal auf den Zwei-Tage-Trend. Morgen Sonne satt, auch da kann es ab und zu mal kurz nass werden bei ebenfalls 28 Grad. Übermorgen am Dienstag oft freundlich und trocken bei schwülen 30 Grad maximal. Ihr Lieben, kommt uns gut durch die Nacht.
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1: Kommt gut in den Sonntag. Ihr habt Ostseewelle. Es ist der 21. Juni. Ich bin Elisabeth Reinhold und habe für euch in die Sterne geguckt.
0: Widder.
1: Heute seid ihr mit den Gedanken schon wieder beim nächsten Projekt. Dabei würde ein freier Sonntag euch deutlich besser stehen.
0: Stier.
1: Jemand fragt euch nach eurer Meinung und bekommt sie ungefiltert. Überraschend viele finden das heute erfrischend.
0: Zwillinge.
1: Ihr plant etwas ganz anders als sonst und merkt schnell, dass neue Wege manchmal die besseren sind.
0: Krebs.
1: Heute merkt ihr, dass euch eine bestimmte Verpflichtung mehr Kraft kostet als gedacht. Zeit, etwas daran zu ändern.
0: Löwe.
1: Ein kleiner Wettbewerb, eine Wette oder ein Vergleich weckt sofort euren Ehrgeiz.
0: Jungfrau.
1: Ihr habt Lust, etwas zu verschönern, ob Wohnung, Balkon oder Kleiderschrank, Hauptsache Veränderung.
0: Waage.
1: Heute landet ihr zwischen zwei Meinungen und dürft den Friedensrichter spielen. Gar nicht so einfach.
0: Skorpion.
1: Jemand möchte etwas von euch wissen, das ihr lieber für euch behalten würdet. Neugierig sind heute viele.
0: Schütze.
1: Der Tag wird besser, sobald ihr spontan entscheidet und nicht lange plant.
0: Steinbock.
1: Heute seid ihr erstaunlich entspannt. Selbst Kleinigkeiten schaffen es nicht, euch aus der Ruhe zu bringen.
0: Wassermann.
1: Ein Gedanke, der euch vor Wochen schon beschäftigt hat, kommt plötzlich wieder zurück.
0: Fische.
1: Heute fällt euch auf, dass ihr euch bei einer Sache viel zu lange zurückgehalten habt. Zeit wird es, den nächsten Schritt zu gehen. 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
1: 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Jetzt Leonie und Calum Scott.

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1: Ich bin Ursula Winkler. Die deutsche Fußballnationalmannschaft hat die Elfenbeinküste im zweiten WM-Gruppenspiel mit 2:1 besiegt. Beide Treffer für Deutschland erzielte der eingewechselte Dennis Undaf nach einem 0:1 Rückstand. Damit steht die DFB-Auswahl schon sicher in der K.O.-Phase. Zuvor hatten die Niederländer mit 5:1 gegen Schweden gewonnen und stehen in der Gruppe F auf Platz 1. Die Bundesregierung hat alle Seiten zur Umsetzung der vereinbarten Waffenruhe im Irankrieg aufgerufen. Man nutze die Kontakte insbesondere zu den israelischen Partnern, damit das Rahmenabkommen mit Leben erfüllt werde. Das sagte ein Sprecher des Auswärtigen Amts in Berlin.
2: Voraussetzung ist aber, dass die Hisbollah ihre Angriffe auf den Norden Israels wirklich glaubhaft einstellt. Und ich glaube, da sind wir noch nicht so ganz, so der Sprecher weiter. Deutschland ist nicht Teil des bilateralen Rahmenabkommens zwischen den USA und dem Iran, das eine Waffenruhe an allen Fronten vorsieht, also auch im Libanon. Israel und die vom Iran unterstützte Hisbollah-Miliz hatten sich zuletzt gegenseitig Verstöße gegen die Waffenruhe vorgeworfen. David Riemer, Berlin.
1: Die Linke hat eine neue Doppelspitze. Neben der bisherigen Co-Vorsitzenden Ines Schwertner wählte ein Parteitag in Potsdam den Bundestagsabgeordneten Luigi Pantisano. Der 46-Jährige erzielte mit nur gut 53% ohne Gegenkandidaten allerdings ein schwaches Ergebnis.
3: Pantisanos Wunschziel waren mehr als 70% gewesen. Sein Vorgänger Jan van Aken hatte 2024 fast 90% bekommen. Aus gesundheitlichen Gründen hatte dieser aber auf eine neue Kandidatur verzichtet. Möglicher Hintergrund für das knappe Ergebnis könnte sein, dass Pantisano bisher oft schärfer formuliert, als es von van Aken bekannt ist. In einem Bild-Interview hatte er zuletzt die CDU in einem Atemzug mit faschistischer Politik genannt. Schwertner wurde mit knapp 86% im Amt bestätigt. Babette Büchner, Redaktion.
1: Ein großer Waldbrand hält die Feuerwehr auf der griechischen Insel Euböa in Atem. Das Feuer brach am Mittag aus. Die Feuerwehr rief die Menschen per Tweet dazu auf, die betroffenen Dörfer vorsorglich zu verlassen. Laut Medienberichten sind 120 Feuerwehrleute, 35 Löschzüge, 7 Hubschrauber und 8 Flugzeuge im Einsatz. Die Insel-Online-Plattform Evima berichtete, die Flammen näherten sich bereits Häusern. In der Region herrscht starker Wind, der die Flammen antreibt und verbreitet. Es ist der erste große Waldbrand in diesem Jahr in Griechenland.
4: Und hier ist das Wochenendwetter bei Ostseewelle und da ist es momentan meist sternklar und auch trocken im Land bei Temperaturen zwischen 19 und 15 Grad. Heute am Sonntag viel Sonne, oft trocken, nur sporadisch ein paar Schauer und Gewitter drin bei höchstens 28 Grad. Der Zwei-Tage-Trend, morgen Sonne satt, auch da kann es aber ab und zu mal kurz nass werden bei ebenfalls 28 Grad. Übermorgen am Dienstag oft freundlich und trocken bei schwülen 30 Grad maximal.
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1: Ich bin Ursula Winkler. Die deutsche Fußballnationalmannschaft hat die Elfenbeinküste im zweiten WM-Gruppenspiel mit 2:1 besiegt. Beide Treffer für Deutschland erzielte der eingewechselte Dennis Undav nach einem 0:1 Rückstand. Damit steht die DFB-Auswahl schon sicher in der K.O.-Phase. Zuvor hatten die Niederländer mit 5:1 gegen Schweden gewonnen und stehen in der Gruppe F auf Platz 1. Nach Angaben des Vermittlerstaats Pakistan sollen heute in der Schweiz Gespräche zwischen dem Iran und den USA geführt werden. Daran sollen Vertreter der USA, des Irans sowie die Vermittler Pakistan und Katar teilnehmen. Ziel ist die Beilegung des Irankriegs.
2: Im Vorfeld hatte der Iran angekündigt, Verhandler in die Schweiz zu entsenden, um die Details des Rahmenabkommens zu diskutieren. Teheran erklärte, der Iran halte sich an die Vereinbarungen, während die USA bereits den ersten Absatz des Abkommens verletzt hätten. Die zugesagte Waffenruhe im Libanon sei nicht umgesetzt worden, hieß es. Deshalb hatte der Iran am Nachmittag mitgeteilt, die Straße von Hormuz wieder für die Durchfahrt aller Schiffe zu sperren. David Riemer, Nachrichtenredaktion.
1: Zum Monatsende läuft der Tankrabatt aus. Laut einer YouGov-Umfrage halten 7 von 10 Deutschen weitere Erleichterungen, was die hohen Preise angeht, schon für nötig. Dabei würden sich die meisten dafür aussprechen, die Spritsteuersenkung einfach zu verlängern.
3: Zwar ist ein Großteil der Befragten dafür, den Tankrabatt über den 30. Juni hinaus zu verlängern, aber die Maßnahme ist umstritten. Studien zufolge reichen die Mineralölfirmen die Spritsteuersenkung nämlich nicht zu 100% an die Verbraucher weiter. Gleichzeitig finden nur die wenigsten, dass der Tankrabatt wirklich etwas gebracht hat. Besser kommen andere Entlastungen an. Einen Spritpreisdeckel halten 3/4 der Befragten für sinnvoll, 8 von 10 wären dafür, die Stromsteuer zu senken und sogar 9 von 10 halten geringere Mehrwertsteuern auf Lebensmittel für die größte Entlastung. Tanja Wagner, Nachrichtenredaktion.
1: In Hessen werden 3 Menschen nach dem Baden im Rhein vermisst. Ein 50-Jähriger, der am Nachmittag bei der Gemeinde Biblis zum Schwimmen ging, kehrte bis zum Abend nicht zurück. Während der Suche wurde die Besatzung eines Polizeiboots von Passanten vom Ufer aus darauf aufmerksam gemacht, dass auch 2 Nichtschwimmer im Rhein untergegangen seien. Die Suchmaßnahmen blieben ohne Erfolg.
4: Entspannte Nachtschicht wünschen wir euch an alle, die ran müssen. Ostseewelle hier mit dem Blick aufs Wetterchen und da ist es momentan überall schön sternklar. Ansonsten größtenteils trocken bei Temperaturen zwischen 19 und 15 Grad. Heute am Sonntag tagsüber viel Sonne, im Großen und Ganzen auch trocken, nur vereinzelt mal ein paar Schauer und Gewitter möglich bei höchstens 28 Grad. Der 2-Tage-Trend, morgen geht's genauso weiter bei ebenfalls 28 Grad. Übermorgen am Dienstag vielerorts freundlich und trocken bei heißen 30 Grad. Maximal.
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1: Ich bin Ursula Winkler. Die deutsche Fußballnationalmannschaft hat die Elfenbeinküste im zweiten WM-Gruppenspiel mit 2:1 besiegt. Damit steht die DFB-Auswahl schon sicher in der K.O.-Phase.
2: Was für ein Finale hier in Toronto. Das Stadion explodiert in der Nachspielzeit nach dem Siegtreffer von Dennis Undav. Davor ist es der erwartete Kraftakt gegen die Elfenbeinküste. Deren pfeilschnelle Stürmer stellen die deutsche Abwehr ein ums andere Mal vor Probleme. So entsteht auch das 0:1 nach einer halben Stunde. Deutschland tut sich lange schwer, doch dann kommt nach einer Stunde Dennis Undav. Der vollstreckt wenige Minuten später eiskalt zum 1:1. Danach eine spannende Schlussphase und die Entscheidung in der Nachspielzeit. Thomas Bremser, Toronto.
1: Zuvor hatten die Niederländer mit 5:1 gegen Schweden gewonnen. Ecuador und Curaçao trennten sich 0:0 unentschieden. Nach der vom Iran angekündigten Schließung der Straße von Hormuz will das US-Militär weiter die Freiheit der Schifffahrt durchsetzen. Kurz zuvor hatte der Iran angekündigt, die Meerenge wieder sperren zu wollen. Grund sei die Nichteinhaltung der Waffenruhe im Südlibanon, die im Rahmenabkommen zwischen den USA und dem Iran vereinbart worden war.
3: Der Konflikt mit dem Iran dreht sich immer mehr um die Straße von Hormuz, denn damit hat Teheran ein machtvolles Druckmittel in der Hand. Uranbestände, Atomprogramme, Raketenarsenale, alles rückt in den Hintergrund. Verhandlungen darüber geraten in Stocken, bevor sie beginnen. Und Israel spielt nicht nach dem Plan der Trump-Regierung. Die Angriffe im Libanon gehen weiter. Das US-Militär kann nun die freie Schifffahrt versuchen durchzusetzen, aber mit Waffenruhe hat das dann wiederum wenig zu tun. Tina Eck, USA.
1: Die Hälfte der Menschen in Deutschland legt Privatgeld für das Alter zurück. 49% bestätigten in einer INSA-Umfrage für die Bild am Sonntag, dass sie etwa mit einem Sparbuch oder Aktien privat für den Lebensabend vorsorgten. 42% machten das demnach nicht, der Rest machte keine Angaben. Dabei sind viele Menschen davon überzeugt, dass die gesetzliche Rente für sie zu knapp bemessen sein wird. In Hessen werden 3 Menschen nach dem Baden im Rhein vermisst. Ein 50-Jähriger, der am Nachmittag bei der Gemeinde Biblis zum Schwimmen ging, kehrte bis zum Abend nicht zurück. Während der Suche wurde die Besatzung eines Polizeiboots von Passanten vom Ufer aus darauf aufmerksam gemacht, dass auch 2 Nichtschwimmer im Rhein untergegangen seien. Die Suchmaßnahmen blieben ohne Erfolg.
4: Schönes Hoch die Hände, Wochenende wünschen wir euch. Ostseewelle hier mit dem Blick aufs Wetterchen. Und da ist es momentan meist klar und trocken im Land, bei Temperaturen zwischen 19 und 15 Grad. Heute am Sonntag bekommen wir tagsüber ganz viel Sonne ab. Es bleibt oft trocken, wenn überhaupt nur sporadisch ein paar Schauer und Gewitter bei höchstens 28 Grad. Wir luschern mal auf den 2-Tage-Trend. Morgen Sonne satt, auch da kann es ab und zu mal kurz nass werden, bei ebenfalls 28 Grad. Übermorgen am Dienstag oft freundlich und trocken, bei schwülen 30 Grad maximal. Ihr Lieben, kommt uns gut durch die Nacht.
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1: Das ist One Republic mit Need Your Love.

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1: Neu dabei, David Guetta, Alok und Stickfigure mit Run Run River, Angels Above Me. Run, run.

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0: bin Uli Reitinger. Bei der Fußball-Weltmeisterschaft hat die deutsche Nationalmannschaft den zweiten Sieg im zweiten Spiel eingefahren. Das Team von Bundestrainer Nagelsmann drehte die Partie gegen die Elfenbeinküste. Nach einem 0:1 Rückstand hieß es am Ende 2:1 für Deutschland. Beide Treffer erzielte der eingewechselte Dennis Undaf. Damit hat sich das Team bereits fürs 16. Finale qualifiziert. Ein zufriedener Abwehrchef Jonathan Tah nachher bei Magenta TV.
1: Siegermentalität, Teamgeist, ich glaube genau das, was man braucht, um in einem Turnier erfolgreich zu sein. Wir haben nicht aufgegeben, wir wussten, dass wir den Gegner irgendwann müde machen werden. Man darf auch den Gegner nicht kleinreden, das waren Spieler wirklich, die auf internationalem Top-Niveau spielen. Trotzdem lassen wir uns davon nicht unterkriegen und machen weiter, auch wenn wir mal hinten liegen.
0: In der deutschen Gruppe trennten sich Ecuador und Curaçao 0:0, damit ist Deutschland vorzeitig Gruppensieger. Die Rentenkommission der Bundesregierung hat ihre Vorschläge vorgelegt. Die Kernpunkte: höhere Beiträge, mehr Einzahlende und ein steigendes Renteneintrittsalter. Die Kommission will 30 Vorschläge an Kanzler Merz und Arbeitsministerin Baas übergeben. Den Berechnungen der Kommission zufolge soll das Renteneintrittsalter bis 2051 auf 68 Jahre steigen. Die anhaltenden Kämpfe im Libanon sorgen für neue Verstimmungen zwischen den USA und dem Iran. Teheran sperrte nach eigenen Angaben die Straße von Hormuz erneut für die Durchfahrt aller Schiffe und begründete den Schritt mit der Nichteinhaltung der Waffenruhe im Südlibanon.
2: Vizepräsident Vance hofft bei einem Kurzbesuch in der Schweiz mit dem Iran Fortschritte bei der Atomfrage und bei der Waffenruhe im Libanon zu erreichen. Das Rahmenabkommen steht auf wackeligen Füßen. Der Iran benutzt die Straße von Hormuz als Druckmittel und droht mit Sperrung. Das US-Militär sagt, der Schiffsverkehr laufe weiter und man werde dafür sorgen, dass das so bleibt. Präsident Trump versicherte in einem Post, dass der Iran weder jetzt noch künftig Gebühren für den Schiffsverkehr durch die Meerenge erheben dürfe. Aus den USA, Tina Eck.
0: In Hessen, bei der Gemeinde Biblis im Landkreis Bergstraße, werden drei Menschen nach dem Baden im Rhein vermisst. Ein 50-Jähriger, der am Nachmittag zum Schwimmen ging, kehrte am Abend nicht zurück. Während der Suchmaßnahmen wurde die Besatzung eines Polizeibootes von Passanten darauf aufmerksam gemacht, dass zwei 23- und 27-jährige Nichtschwimmer im Rhein untergegangen seien. Sofortige Suchmaßnahmen blieben bislang erfolglos.
3: Einen schönen Sonntagmorgen wünschen wir euch. Ostseewelle hier mit dem Blick aufs Wetterchen. Und da ist es momentan meist klar und auch trocken bei Temperaturen zwischen 19 und 15 Grad. Heute tagsüber viel Sonne, bleibt oft trocken, wenn überhaupt nur sporadisch ein paar Schauer und Gewitter bei höchstens 28 Grad. Der Zwei-Tage-Trend. Morgen, ja, geht's genauso weiter bei ebenfalls 28 Grad. Übermorgen am Dienstag vielerorts freundlich und trocken bei heißen und schwülen 30 Grad maximal. Ihr Lieben, kommt uns gut in den Sonntag.
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1: Kommt gut in den Sonntag. Ihr habt Ostseewelle. Es ist der 21. Juni. Ich bin Elisabeth Reinhold und habe für euch in die Sterne geguckt.
0: Widder.
1: Heute seid ihr mit den Gedanken schon wieder beim nächsten Projekt. Dabei würde ein freier Sonntag euch deutlich besser stehen.
0: Stier.
1: Jemand fragt euch nach eurer Meinung und bekommt sie ungefiltert. Überraschend viele finden das heute erfrischend.
0: Zwillinge.
1: Ihr plant etwas ganz anders als sonst und merkt schnell, dass neue Wege manchmal die besseren sind.
0: Krebs.
1: Heute merkt ihr, dass euch eine bestimmte Verpflichtung mehr Kraft kostet als gedacht. Zeit, etwas daran zu ändern.
0: Löwe.
1: Ein kleiner Wettbewerb, eine Wette oder ein Vergleich weckt sofort euren Ehrgeiz.
0: Jungfrau.
1: Ihr habt Lust, etwas zu verschönern, ob Wohnung, Balkon oder Kleiderschrank, Hauptsache Veränderung.
0: Waage.
1: Heute landet ihr zwischen zwei Meinungen und dürft den Friedensrichter spielen. Gar nicht so einfach.
0: Skorpion.
1: Jemand möchte etwas von euch wissen, das ihr lieber für euch behalten würdet. Neugierig sind heute viele.
0: Schütze.
1: Der Tag wird besser, sobald ihr spontan entscheidet und nicht lange plant.
0: Steinbock.
1: Heute seid ihr erstaunlich entspannt. Selbst Kleinigkeiten schaffen es nicht, euch aus der Ruhe zu bringen.
0: Wassermann.
1: Ein Gedanke, der euch vor Wochen schon beschäftigt hat, kommt plötzlich wieder zurück.
0: Fische.
1: Heute fällt euch auf, dass ihr euch bei einer Sache viel zu lange zurückgehalten habt. Zeit wird es, den nächsten Schritt zu gehen. 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
1: Das sind Another featuring 54 Ultra mit Talk to You.

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1: Ich bin Uli Reitinger. Die deutsche Fußballnationalmannschaft hat die Elfenbeinküste im zweiten WM-Gruppenspiel mit 2:1 besiegt. Beide Treffer für Deutschland erzielte der eingewechselte Dennis Undaf nach einem 0:1 Rückstand. Damit steht die DFB-Auswahl bereits sicher in der K.O.-Runde. Bundestrainer Julian Nagelsmann.
2: Ich freue mich extrem für die gesamte Mannschaft, weil jeder merkt, dass er ein wichtiger Teil davon ist. Das Spieler, die reinkamen, haben das Spiel entschieden. Die Jungs haben Risiko genommen, weil sie das Spiel gewinnen wollten. Das ist top. Das war super.
1: Später machte Fußballzwerg Curaçao Deutschland sogar zum vorzeitigen Gruppensieger mit einem 0:0 Unentschieden gegen Ecuador. Im dritten Spiel des Tages gewann die Niederlande gegen

0: Schweden mit 5:1. Mit höheren Beiträgen, mehr Einzahlenden und steigendem Renteneintrittsalter sollen künftig höhere Renten möglich werden. Das sehen nach Informationen aus der Rentenkommission die 30 Vorschläge vor, die das Gremium nach monatelangen Beratungen am Dienstag an Kanzler Merz und Arbeitsministerin Bass übergeben will. Den Berechnungen der Kommission nach könnten Beschäftigte 2041 erst mit 67,5 Jahren und im Jahr 2051 sogar erst mit 68 Jahren in Rente gehen. Der Onlinehandel weltweit leidet unter einer wachsenden Zahl betrügerischer Kunden. Das geht aus einer Analyse des US-Cybersicherheitsdienstleisters LexiNexi Risk Solutions hervor. Demnach tragen sowohl die Konjunkturflaute als auch die organisierte Kriminalität dazu bei.
1: Internationale Banden werben gezielt Menschen an, die beim Online-Shopping betrügen oder Kriminellen ihre Identität zur Verfügung stellen. Betroffen ist auch der deutsche Online-Handel. Branchenvertreter berichten, dass etwa Studenten oder Rentner mit Geldangeboten angeworben werden, ihre Daten weiterzugeben. Eine häufige Masche, bestellte Ware wird nicht bezahlt oder später als nie geliefert reklamiert. David Riemer, Nachrichtenredaktion.
0: Die durchschnittliche Zahl der Hitzetage in Deutschland mit Spitzenwerten über 30 Grad hat zugenommen. Das geht aus Daten des Deutschen Wetterdienstes hervor. Jahre mit deutlich mehr als 10 Hitzetagen waren bis vor rund 10 Jahren seltene Ausreißer. Sie kommen nun immer häufiger vor. So gab es zum Beispiel 2018 mehr als 20 Hitzetage und 2019 und 2022 je 17 Hitzetage. Mit der Erderwärmung werde das Überschreiten bisheriger Rekorde wahrscheinlicher, heißt es vom Potsdam-Institut für Klimafolgenforschung.
2: Einen schönen Sonntagmorgen wünschen wir euch. Ostseewelle hier mit dem Blick aufs Wetterchen. Und da ist es momentan meist klar und auch trocken bei Temperaturen zwischen 19 und 15 Grad. Heute tagsüber viel Sonne, bleibt oft trocken, wenn überhaupt nur sporadisch ein paar Schauer und Gewitter bei höchstens 28 Grad. Der Zwei-Tage-Trend, morgen, ja, geht's genauso weiter bei ebenfalls 28 Grad. Übermorgen am Dienstag vielerorts freundlich und trocken bei heißen und schwülen 30 Grad maximal. Ihr Lieben, kommt uns gut in den Sonntag.
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1: BTS mit Swim.

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2: Fest verankert in der Kulturlandschaft von Nordwestmecklenburg ist der Schönberger Musiksommer und das jetzt schon seit 40 Jahren, erzählt Geschäftsführer Carsten Lessing.
3: Wir haben dies Jahr ein großes Jubiläum, der 40. Schönberger Musiksommer. Ein wirklich großes Jubiläum. Ich habe gar nicht gezählt, wie viele Konzerte es sind. Ich glaube, es sind so roundabout 40. Und wenn man sich den Spielplan anguckt, der ist ganz schön lang in diesem Jahr. Es gibt jede Menge Konzerte, für jeden Geschmack ist was dabei. Von Bach bis Jazz über Kinderkonzerte und Konzerte an verschiedenen Orten, in der Mebak-Halle oder im Bechelsdorfer Schulzenhof, natürlich in unserer Hauptspielstätte der St. Laurentiuskirche. Also es wird wirklich riesig groß gefeiert und wir können nur sehr herzlich einladen, mindestens zu 5 dieser Konzerte im Musiksommer zu kommen.
2: Mit Bach startet die Veranstaltungsreihe am Dienstag in die Saison und Bach-Werke ziehen sich auch durch das diesjährige Musiksommerprogramm wie ein roter Faden, sagt Intendant Christoph David Minke.
4: Natürlich ist unsere Wurzel ja ein kirchenmusikalisches Fest und infolgedessen spielt Johann Sebastian Bach eine herausragende Rolle. Gleich am Anfang mit dem Bachwerkvokal aus Salzburg setzen wir da einen Akzent. Wir sind sehr froh, dass wir dieses Ensemble gewinnen konnten. Aber am Ende wird auch die Matthäus-Passion erklingen in einer eigenen Produktion. Also das ist ein großer Bogen. Zwischendurch liegt eben Bachs Todestag zufällig auf einem Dienstag. Also widmen wir uns dort auch seinem Werk bzw. den Auswirkungen seines Werkes. Wir spielen das musikalische Opfer. Also Bach ist schon so ein roter Faden, wird einem auch in den anderen Programmen immer wieder begegnen.
2: Mehr zum Programm des Schönberger Musiksommers in der nächsten halben Stunde. Aus der Ostseewelle Kirchenredaktion, Jana Kaniette.

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1: Dienstag startet der Schönberger Musiksommer mit einem Eröffnungskonzert mit dem schönen Titel Bach tanzt. Bachs Werke ziehen sich auch wie ein roter Faden durch das Musiksommerprogramm. Ein anderes wiederkehrendes Element ist Vokalmusik, erzählt Intendant Christoph David Minke.
2: Es geht ja gleich eben mit Bach los und da wird gesungen und es wird am Ende gesungen, aber wir haben auch das Quartett Hannover da. Wir haben auch Ciela da, Among the Branches, also inmitten der Zweige. Sie singen Werke alter Meister, aber führen das dann in ihrer Weise auch aus in unsere heutige Zeit. Die Stimmen bei Eva Klesse, da geht es auch um die menschliche Stimme. Auch wenn die Musikhochschule Lübeck hier ist, mit dem Kammerchor und dem Kammerorchester wird zum Teil virtuos gesungen, sodass also das Gesungene eine große Rolle spielt, auch in dem Eröffnungsgottesdienst gleich zu Anfang. Bischof Tillmann Jeremias wird hier sprechen. Da singt der Ratzeburger Domchor zusammen mit unserem hauseigenen Chor, sodass also die Stimme das tragende Element im Musiksommerprogramm ist.
1: Das Eröffnungskonzert findet übermorgen statt, am Dienstagabend um 20 Uhr in der Schönberger Laurentiuskirche, der Festgottesdienst am Sonntag in einer Woche um 14 Uhr, ebenfalls in der Kirche mit anschließendem Kirchplatzfest. Alle Infos zum Schönberger Musiksommer findet ihr auf www.schönberger-musiksommer.de. Aus der Ostseewelle Kirchenredaktion, Jana Kanjette.

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1: Martin Garrix und Ed Sheeran mit Repeated.

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7: Ich bin Uli Reitinger. Die deutsche Fußballnationalmannschaft hat die Elfenbeinküste im zweiten WM-Gruppenspiel mit 2:1 besiegt. Beide Treffer erzielte der eingewechselte Dennis Undaf nach einem 0:1 Rückstand. Damit steht die DFB-Auswahl bereits sicher in der K.O.-Phase.
8: Das deutsche Team feiert hier in Toronto einen Sieg des Willens und der Emotionen. Und das könnte noch einige Kräfte freisetzen. Spielerisch hat sich das Team schwer getan gegen einen offensiv brandgefährlichen Gegner. Doch nach einer Stunde wechselt Bundestrainer Nagelsmann Dennis Undaf ein, der zum Matchwinner wird. Beim 2:1-Jubel treten ihm seine Mitspieler auf den Zeh, doch der Schmerz ist schnell vergessen. Schlimmer sieht es aus bei Nico Schlotterbeck, der sich vermutlich schwerer verletzt hat. Aus Toronto Thomas Bremser.
7: Durch das 0:0 von Ecuador gegen Curaçao steht Deutschland bereits als Gruppensieger fest. Die Rentenkommission der Bundesregierung hat ihre Reformvorschläge vorgelegt. Der Kernpunkt? Ein steigendes Renteneintrittsalter. Das soll schrittweise steigen. Im Jahr 2051 sollen Menschen erst mit 68 Jahren in Rente gehen. Ein früherer Renteneintritt ohne Abschläge nach 45 Beitragsjahren soll nicht mehr möglich sein. Außerdem soll ein Teil der Rentenbeiträge in Zukunft am Aktienmarkt angelegt werden. Heute sollen in der Schweiz Gespräche zwischen dem Iran und den USA geführt werden. Daran sollen Vertreter beider Länder und der Vermittler Pakistan und Katar teilnehmen. Ziel ist die Beilegung des Iran-Kriegs.
9: Im Vorfeld hatte der Iran angekündigt, Verhandler in die Schweiz zu entsenden, um die Details des Rahmenabkommens zu diskutieren. Teheran erklärte, der Iran halte sich an die Vereinbarungen, während die USA bereits den ersten Absatz des Abkommens verletzt hätten. Die zugesagte Waffenruhe im Libanon sei nicht umgesetzt worden, hieß es. Deshalb hatte der Iran

0: Nachmittag mitgeteilt, die Straße von Hormuz wieder für die Durchfahrt aller Schiffe zu sperren. David Riemer, Nachrichtenredaktion.
1: Den Bauern machen hohe Kosten und gesunkene Preise für viele wichtige Produkte zu schaffen. Wenn die Branche keine Preiserholungen bekomme, dann werde die Landwirtschaft in eine echte Liquiditätskrise hineinlaufen, sagt Bauernpräsident Ruckwied. Die Preissituation sei aktuell für alle Getreidearten miserabel, bis auf Raps. Manche Landwirte hätten schon die Düngung reduziert, um Kosten zu sparen. Stickstoffdünger ist etwa 30% teurer als vor einem Jahr.
2: Hier ist das Wetter bei Ostseewelle. Einen schönen guten Morgen. Wir haben aktuell Temperaturen zwischen 20 und 24 Grad bei uns. Und es geht auch heute ganz schön weit nach oben mit den Temperaturen. Stellenweise knacken wir heute wieder die 30 Grad. Dazu auch überall viel, viel Sonne. Die Sonnenscheindauer liegt zwischen 9 und 15 Stunden und dazu ist es auch trocken. Der Zwei-Tage-Trend. Morgen am Montag bleibt es trocken und auch sonnig bis 27 Grad. Übermorgen auch am Dienstag auch da wieder Temperaturen um die 30 Grad maximal. Es ist 8.02 Uhr. 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Vorsicht bitte im Landkreis Mecklenburgische Seenplatte rund um Gensko bei Friedland. Da ein Hund unterwegs. Wenn ihr den gesehen habt, gebt gern mal Bescheid. Flitzerblitzer. Die stehen auf der A24 Richtung Hamburg zwischen Zarentin und Gudow. Dann beidseitig im Dreieck Wittstock. B5 zwischen Beutzenburg und Horst im Wald. B105 in Pantelitz Richtung Rostock. B91 Eldena Richtung Dömitz. B98 in Kleintreibow Richtung Wiesenberg. B23 Ortseingang Suku von der A24 kommt. In Baumgarten Richtung A20. In Letzin Siedlung Richtung Buro. Zwischen Markgrafenheide und Henrichshagen im Wald. In Neumokran Richtung Sassnitz. Am Ortseingang Putlitz aus Reetz kommt beidseitig. In Wismar Zieruer Weg und Wolgast-Hufelandstraße am Kleeblatt-Center beidseitig. Habt ihr auch noch welche gesehen? Dann ruft durch bei uns auf der Studio-Hotline. Das ist die 0381 49 78 110. Denn keiner meldet mehr. Aktuelle Flitzerblitzer.
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2: Elisabeth Reinhold, auf geht's in diesen Sonntag. Euch einen schönen Start. Jetzt mit Holly Humberstone. Das ist To Love Somebody. Moin!

8:10 Uhr ist es und da ging es für die meisten auch echt spät ins Bett. Ne? Erst 22 Uhr wurde ja gestern das Spiel unserer deutschen Nationalelf angepfiffen und zu Hause oder beim Public Viewing waren alle echt so angespannt wie Julian Nagelsmann direkt an der Seitenlinie. Wir haben es aber geschafft, ne? In der Nachspielzeit Siegestreffer gemacht, 2:1 Sieg für Deutschland. Damit sind wir jetzt schon drin in der K.O.-Runde, haben unseren Platz da gesichert. Unser Ostseewelle-WM-Orakel Tano hatte also wieder recht. Dass Deutschland siegt, hat ihn vorhergesagt, ne Tano? Ja, freut sich dann auch noch das letzte Gruppenspiel am Donnerstag gegen Ecuador. Und da dann auch wieder 22 Uhr, aber Tano sagt uns dann wieder, wie es ausgeht. Euch auf jeden Fall einen schönen Start in den Sonntagmorgen mit all euren Lieblingshits im Ohr. Jetzt hier Tukala Safridou und Krista Serendi. Das ist Cynical.

0: geht's in den Sonntagmorgen mit Ostseewelle. Es ist 8.27 Uhr, 3 Minuten vor 9:30. Beim Käffchen trinken gibt's die meiste Musik mit allen aktuellen Hits, kultig aus den 80ern. Phil Collins dabei, Another Day in Paradise. Dazu Sommersound von Underdog Project mit Summer Jam. Und die frische neue Nummer von Teddy Swims ist dabei, Mr. Know It All. Bleibt bei Ostseewelle.
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0: Hier ist das Sonntagswetter bei Ostseewelle. Wir haben aktuell schon Temperaturen über 20 Grad, bis zu 24 Grad aktuell schon in Waren an der Müritz. Dazu den ganzen Tag viel Sonne dabei, ein paar lockere Wolken begleiten und zum Nachmittag kann es vielleicht so einen kleinen Husch zwischendurch mal geben. Bis zu 29 Grad sind drin. Abkühlung gibt's in der Ostsee, vor Glove, auf Rügen zum Beispiel, 15 Grad Badewassertemperatur aktuell. Dann der Zwei-Tage-Trend. Morgen am Montag geht sonnig los bis 27 Grad, es bleibt trocken. Übermorgen am Dienstag dann bis 30 Grad. Es ist 8.29 Uhr. 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Alles frisch und frei auf unseren Straßen und Autobahnen. Euch eine gute und vor allem sichere Fahrt. Flitzerblitzer, die stehen auf der A24 Richtung Hamburg zwischen Zarrentin und Gudow. Dann B5 zwischen Beutzenburg und Horst im Wald. B105 Pantelitz Richtung Rostock. B91 in Eldena Richtung Dömitz. B98 in Kleintreibow Richtung Wesenberg. B23 Ortseingang Sukbu von der A24 kommt. In Baumgarten Richtung A20. In Letzin Siedlung Richtung Buru. Zwischen Markgrafenheide und Henrichshagen im Wald. In Neumokran Richtung Sassnitz. Am Ortseingang Putlitz aus Reetz kommen beidseitig Wismar-Zieruer Weg und Wolgast-Hufe-Landstraße am Kleeblatt-Center beidseitig. Habt ihr auch noch welche gesehen? Dann ruft euch bei uns auf der Studio-Hotline. Das ist die 0381 49 78 110. Denn keiner meldet mehr. Aktuelle Flitzerblitzer.
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0: Mit Elisabeth Reinhold. Euch einen schönen Start in den Tag. Jetzt hier Alex Warren für euch. Das ist Fever Dream.

geht's in den Sonntag, unterwegs im Auto, beim Käffchen auf der Terrasse oder vielleicht beim Weg zum Bäcker, hört die Ostseewelle. 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Kurz nach 8 Uhr, also wie immer. Ostseewelle hören, jetzt hier Teddy Swims für euch.

0: Ost die Welle am Sonntagmorgen mit der meisten Musik, mit allen aktuellen Hits geht's hier gleich weiter. Für euch dabei die neue Nummer von You Not Us, All In, und Sommersound kommt von Inner Circle mit Alalalala Long. Bleibt bei Ost die Welle.
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7: DFB-Team vorzeitig als Gruppensieger im WM-16-Finale. Bahnausfälle zwischen Hagenow-Stadt und Ludwigslust. Guten Morgen, ich bin Philipp Rösler. Deutschland steht bei der Fußball-WM vorzeitig in der K.O.-Runde. Beim 2:1 gegen die Elfenbeinküste hat das DFB-Team dank zweier Tore von Dennis Undaf einen Rückstand gedreht. Die weiteren Ergebnisse: Curaçao, Ecuador 0:0, Tunesien, Japan 0:4, Niederlande, Schweden 5:1. Die USA und Iran wollen über ein mögliches Friedensabkommen verhandeln. Jetzt ist US-Vizepräsident Vance zu Gesprächen in der Schweiz angekommen. Offen ist noch vieles, etwa das iranische Atomprogramm. Es geht auch um eine Waffe.

0: Waffenruhe im Libanon. Kurz vor der offiziellen Vorstellung sickert durch, was die von der Bundesregierung eingesetzte Rentenkommission an Vorschlägen macht. Das Eintrittsalter soll demnach an die steigende Lebenserwartung gekoppelt werden, berichtet die ARD. Eine Rente mit 70 soll es in den 2090er Jahren geben. Bahnreisende müssen sich ab morgen auf Einschränkungen zwischen Hagenow-Stadt und Ludwigslust einstellen. Hier baut die Bahn, deswegen fallen bis Mittwoch immer wieder Züge aus. In dem Fall fahren ersatzweise Busse. In den nächsten Wochen wird dann an weiteren Abschnitten der Strecke gearbeitet. 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Und jetzt das Wetter.
1: Wunderschönen guten Morgen. Wir haben aktuell Temperaturen 21 Grad in Rostock am Stadthafen, 25 Grad sind es schon in Anklam und bis zu 29 Grad sind heute drin. Es ist wieder eine richtige Schwitzehitze und dazu viel, viel Sonne heute den ganzen Tag. Die Sonnenscheindauer liegt zwischen 9 und 15 Stunden. Ein paar Wolken begleiten uns auch heute. Es bleibt größtenteils trocken. Nur, ja, das nur, ne? Zum Nachmittag kann es so ein paar kleine Schauer geben, aber nur ein ganz paar. Vor allen Dingen in unseren südlichen Landesteilen, alles südlich der A20. Und ansonsten bleibt es erstmal trocken. Der Zwei-Tage-Trend, morgen am Montag zum Start in die neue Woche, da dann auch wieder viel, viel Sonne. Es bleibt trocken, ein paar Quellwolken mit dabei, bis 27 Grad. Übermorgen am Dienstag weiter Schwitzehitze angesagt. Dazu super sonnig, Temperaturen zwischen 23 und 30 Grad dann. Es ist 9.04 Uhr, Ostseewelle hier mit dem besten Verkehrsservice für unser Land. Es ist alles frisch und frei, euch eine gute und vor allem sichere Fahrt. Flitzerblitzer, die stehen auf der A24 Richtung Hamburg zwischen Zarrentin und Gudow und beidseitig im Dreieck Wittstock. B5 zwischen Beutzenburg und Horst im Wald. B105 in Pandelitz Richtung Rostock. B91 in Eldena Richtung Dömitz. B098 in Kleintreibow Richtung Wesenberg. B23 Ortseingang Suko von der A24 kommt. In Baumgarten Richtung A20. In Letzin-Siedlung Richtung Buro. Zwischen Markgrafenheide und Henrichshagen im Wald. In Neumokran Richtung Sassnitz. Am Ortseingang Putlitz aus Reetz kommt beidseitig, Wismar-Zieruer Weg und in Wolgast-Hufelandstraße am Kleeblatt-Center beidseitig. Habt ihr auch noch welche gesehen? Dann ruft euch bei uns auf der Studio-Hotline. Das ist die 0381 49 78 110. Denn keiner meldet mehr. Aktuelle Flitzerblitzer.
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1: Mit Elisabeth Reinhold. Lasst euch das Familienfrühstück schmecken. Dazu jetzt der neue Hit von Jennifer Lopez und David Guetta.

Ostseewelle am Sonntag. Es ist der 21. Juni. Kalendarischer Sommeranfang, also der längste Tag und die kürzeste Nacht des Jahres. Sommersonnenwende. Passend dazu Sommersound jetzt von Alec und Jess Glynn. Das ist Summer Spec bei Ostseewelle.

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0: Nochmal schnell zu Hause durchlüften und dann alles verrammeln und verriegeln, damit die Hitze nicht reinkommt. Ostseewelle hier, 9.27 Uhr, 3 Minuten vor 9:30. Hier gibt's die meiste Musik mit allen aktuellen Hits. Gleich für euch die neue Nummer von Dermot Kennedy und Sommersound kommt von Ricky Martin. Bleibt bei Ostseewelle und dazu gibt's coole Ausflugstipps für euren Familiensonntag. Total regional.
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0: Und hier ist das Wetter bei Ostseewelle. Stellenweise jetzt schon um die 25 Grad Lufttemperatur. Bis zu 29 sind maximal drin. Abkühlung gibt es zum Beispiel im Krakower See. Badewassertemperatur 20 Grad. Es bleibt größtenteils trocken. Zum späten Nachmittag und frühen Abend kann es in den südlichen Landesteilen Richtung Elbe auch so ein paar Schauer geben. Ansonsten trocken. Der Zwei-Tage-Trend. Morgen am Montag viel Sonne den ganzen Tag bis 27 Grad. Übermorgen am Dienstag dann sogar wieder bis 30 Grad maximal. Es ist 9.29 Uhr. 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Es ist soweit alles frisch und frei. Euch eine gute und vor allem sichere Fahrt. Flitzerblitzer. Die stehen auf der A24 Richtung Hamburg zwischen Zarrentin und Gudow. B5 zwischen Beutzenburg und Horst im Wald. B105 Pantelitz Richtung Rostock. B91 in Eldena Richtung Dömitz, B98 in Kleintreibow Richtung Wesenberg, B23 Ortseingang Sukow von der A24 kommt, in Baumgarten Richtung A20, in Letzin Siedlung Richtung Buro, zwischen Markgrafenheide und Hinrichshagen im Wald, in Neumokran Richtung Sassnitz, am Ortseingang Putlitz aus Reetz kommt beidseitig, Wismar Zieruer Weg und Wolgast Hufelandstraße am Kleeblatt Center beidseitig. Habt ihr auch noch welche gesehen? Dann ruft euch bei uns auf der Studio-Hotline. Das ist die 0381 49 78 110. Denn keiner meldet mehr. Aktuelle Flitzerblitzer.
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0: Mit Elisabeth Reinhold. Und ich mache mir zwei Wochen, dann ist es für Taylor Swift soweit. Große Hochzeit geplant am 3. Juli. Hier hört ihr sie jetzt mit The Fate of Ophelia. Moin.

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Und in Neubrandenburg wird heute groß gefeiert, das Fête de la Musique. Das heißt, in der ganzen Stadt ist Musikfest angesagt. Los geht's gleich um 10 Uhr mit einem Elektro-Brunch in der offenen Mühle. Und den ganzen Tag gibt's dann wirklich an verschiedenen Stationen, zum Beispiel auf dem Museumshof oder auch am Treptower Tor, viel Musik. Insgesamt sind 55 Acts in der ganzen Stadt heute beim großen Musikfest in Neubrandenburg.

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5: Deutschland gewinnt zweites WM-Spiel. Tödlicher Unfall in Rostock. Guten Tag, ich bin Philipp Rösler. Großer Jubel in Deutschland. Mit dem 2:1 gegen die Elfenbeinküste stehen wir bei der WM vorzeitig als Gruppensieger im 16. Finale. Das gibt's am Montag in einer Woche in Boston. Gegen wen ist noch unklar. Außerdem spielten Curaçao, Ecuador 0:0, Tunesien, Japan 0:4, Niederlande, Schweden 5:1. Wie geht es im Nahen Osten weiter? Um die Frage gibt es seit Tagen ein riesiges Hin und Her. Jetzt ist US-Vizepräsident J.D. Vance zu Gesprächen mit dem Iran in der Schweiz angekommen. Es soll im Ringen um eine Vereinbarung im Krieg, vorwiegend um das iranische Atomprogramm und eine Waffenruhe im Libanon gehen. Ein 81-jähriger Fußgänger ist in Rostock bei einem Verkehrsunfall ums Leben gekommen. Er überquerte die Ulrich-von-Hutten-Straße in Reutershagen, als ihn ein Auto erfasste. Der Mann starb gestern Nachmittag kurz darauf im Krankenhaus. Die Kripo ermittelt zur Unfallursache. Gesundheitsexperten schlagen Alarm. Deutschland ist auf extreme Hitzewellen nicht vorbereitet. Die Deutsche Allianz Klimawandel und Gesundheit warnt im Extremfall vor Zehntausenden Toten. Bündnischef Herrmann sagt, dass viele das Thema Hitzeschutz auf dem Zettel haben, aber trotzdem noch zu wenig investiert und umgesetzt wird. 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Und jetzt das Wetter.
6: Zwischen 22 und 25 Grad haben wir aktuell bei uns in Mecklenburg-Vorpommern. Dazu zeigt sich die Sonne den ganzen Tag, die Sonnenscheindauer. Liegt zwischen 9 und 13 Stunden. Dazu aber auch lockere Wolken mit dabei. Es kann mal so einen kleinen Regenhusch geben, vor allem Richtung Elbe und in den südlichen Landesteilen dann eher zum Nachmittag. Ansonsten trocken bis 29 Grad, der Zwei-Tage-Trend. Morgen am Montag super sonnig bis 27 Grad, übermorgen am Dienstag auch da viel Sonne bis 30 Grad maximal. Es ist 10.02 Uhr. 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Alles frisch und frei, eine gute Fahrt euch. Flitzerblitzer, die stehen auf der A24 Richtung Hamburg zwischen Zarrentin und Gudow.

0: B191 in Eldena Richtung Dömitz. B198 in Kleintrabow Richtung Wiesenberg. B23 am Ortseingang Suko von der A24 kommt. In Baumgarten Richtung A20. In Neumokran Richtung Sassnitz. Zwischen Markgrafenheide und Henrichshagen im Wald. Am Ortseingang Putlitz aus Reetz kommt beidseitig. Bismarck-Ziroer Weg und Wolgast-Hufe-Landstraße am Kleeblatt-Center. Habt ihr auch noch welche gesehen? Dann ruft euch bei uns auf der Studio-Hotline. Es ist die 0381 49 78 110. Denn keiner meldet mehr. Aktuelle Flitzerblitzer.
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0: Ostseewelle. Mit Elisabeth Reinhold. Moin.
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0: Hat Ostseewelle am Sonntag. Viele Urlauber jetzt inzwischen auch schon in Mecklenburg-Vorpommern. Steffen aus Berlin, der hat es hier schon richtig genossen.
1: Ich habe Urlaub gemacht in Tiso, es war sehr schön und wir hatten auch Glück mit dem Wetter. Ne? Das war wirklich sehr toll. Also wie immer bei euch auf Rügen ist das immer sehr toll. Ne?
0: Und natürlich mit Ostseewelle im Ohr.
1: Und eine Ostseewelle generell nur im Ohr, ist ja wohl logisch, wenn man hier oben ist, nur Ostseewelle wohl, ist ja klar. Und ja, war toll mit den Rüganern, war toll. Ne?
0: Ach, das ist doch schön.
1: Also, dann bleibt, wie ihr seid toll und ja, und wir hören euch weiterhin immer, wenn wir hier oben sind, sowieso.
0: Super, ne? Dankeschön ja. Und gute Heimfahrt.
1: Dankeschön und schöne Zeit euch, bis denn dann.
0: Bis denn.
1: Ja.

0: genießt das sonnige Wochenende und habt Ostseewelle im Ohr. Die meiste Musik mit allen aktuellen Hits. Die neue Nummer von Summer gibt's in der nächsten halben Stunde. Und dazu Mr. Sommer. Also ganz klar, Alvaro Soler mit Con Calma dabei. Bleibt bei uns!
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4: Und hier ist das Sonntagswetter bei Ostseewelle. Wir haben aktuell Temperaturen zwischen 22 und 26 Grad. Dazu viel Sonne, lockere Wolken. Richtung Elbe kann es einen kleinen Regenhusch geben, vor allem auch zum späten Nachmittag und Richtung Abend hin. Ansonsten gibt es Abkühlung, zum Beispiel in der Ostsee vor Zingst, 15 Grad aktuell Badewassertemperatur. Der Zwei-Tage-Trend, morgen am Montag bleibt es weiter sonnig bis 27 Grad, übermorgen am Dienstag Sonne satt um 30 Grad maximal. Es ist 10.29 Uhr. 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Eine Info aus dem Fährverkehr. Die Rügenfähre, die fährt erstmal nicht. Da finden Reparaturarbeiten am Motor statt. Flitzerblitzer. Die stehen auf der A24 Richtung Hamburg zwischen Zarrentin und Gudow und beidseitig im Dreieck Wittstock. B5 zwischen Beutzenburg und Horst am Wald. B105 in Pandelitz Richtung Rostock. B91 in Eldena Richtung Dömitz. B98 in Kleintreibow Richtung Wesenberg. B23 Ortseingang Suko von der A24 kommt, im Baumgarten Richtung A20. In Letzin-Siedlung Richtung Buro, zwischen Markgrafenheide und Hinrichshagen im Wald, in Neumokran Richtung Sassnitz. Am Ortseingang Pudlitz aus Reetz kommt beidseitig Wismar-Zieruer Weg und Wolgast-Hufe-Landstraße am Kleeblatt-Center beidseitig. Habt ihr auch noch welche gesehen? Dann ruft euch bei uns auf der Studio-Hotline. Das ist die 0381 49 78 110. Denn keiner meldet mehr. Aktuelle Flitzerblitzer.
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4: Mit Elisabeth Reinhold. Und gleich schalten wir mal rüber zum Lindenfest nach Ludwigslust. 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

0: Moin Ostseewelle am Sonntag und wir sind mittendrin im großen Open-Air-Sommer, in der Open-Air-Saison. Ostseewelle auf Sommertour. Einmal quer durchs Land sind wir überall da. Das ganze Wochenende haben wir mit euch das Lindenfest in Ludwigslust gefeiert. Heute auch nochmal mit Ostseewelle-Kollege Olaf Niemann.
1: Ja, mittlerweile sind wir gelandet bei Tag 3 des Lindenblütenfestes. Und auch wenn heute nicht mehr bis in die Frühmorgenstunden gefeiert wird, so gibt es doch noch eine ganze Menge zu erleben. Also ganz egal, ob ihr entspannt über die Meile schlendert, bei den Schaustellen vorbeischaut oder euch ein bisschen was zu futtern holt, beziehungsweise uns an der Bühne besucht, denn hier startet das Programm in wenigen Augenblicken um 11 Uhr mit der Lulu Big Band. Und die bleiben selbstverständlicherweise nicht die einzigen. Wir haben noch Ständis mit dabei, wir haben Angela Klemet Band dabei und die Tanzgarden des TCC. Ihr seht also auch heute eine ganze Menge los, bedeutet für euch vorbeikommen. Wir freuen uns drauf.
0: Ja, unbedingt in der ganzen Innenstadt von Ludwigslust heute noch das Lindenfest. 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Dazu all eure Lieblingshits im Ohr. Jetzt hier Samba für euch, die neue Nummer Homebreaker.

0: passt ja bei dem Wetter ab. Dazu gibt's die meiste Musik mit allen aktuellen Hits. In der nächsten halben Stunde, gleich nach 11 für euch, zwei Powerfrauen, Madonna und Sabrina Carpenter, haben sich zusammengetan. Bring a Love haben sie rausgebracht. Richtig gute Nummer. Und einer meiner absoluten Lieblings-Sommerhits. Luis Fonsi und Daddy Yankee mit Despacito. Also da tanze ich immer mit. Bleibt bei uns die Welle.
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7: DFB-Team vorzeitig als Gruppensieger im WM-16. Bahnausfälle zwischen Hagenow-Stadt und Ludwigslust. Guten Tag, ich bin Philipp Rösler. Deutschland steht bei der Fußball-WM vorzeitig in der K.O.-Runde. Beim 2:1 gegen die Elfenbeinküste hat das DFB-Team dank zweier Tore von Dennis Undaf einen Rückstand gedreht. Die weiteren Ergebnisse: Curaçao, Ecuador 0:0, Tunesien, Japan 0:4, Niederlande, Schweden 5:1. Die Bundesregierung weitet die Abschiebungen nach Afghanistan deutlich aus. Laut Bild sollen pro Monat bis zu 3 Charterflüge nach Kabul möglich sein. Das sei mit den Taliban verabredet. Mindestens 100 abschiebebereite Afghanen sitzen demnach in Haft oder Abschiebehaft. Im Gesundheitsbereich muss noch mehr gespart werden. Davon geht der Verband der gesetzlichen Kassen aus. Um nächstes Jahr alle Kosten ohne neue Beitragserhöhungen bezahlen zu können, fehlen rund 2,5 Milliarden Euro, so GKV-Verbandschef Blatt in der Rheinischen Post. Er fordert auch von der Pharmabranche mehr Entgegenkommen. Bahnreisende müssen sich ab morgen auf Einschränkungen zwischen Hagenow-Stadt und Ludwigslust einstellen. Hier baut die Bahn, deswegen fallen bis Mittwoch immer wieder Züge aus. In dem Fall fahren ersatzweise Busse. In den nächsten Wochen wird dann an weiteren Abschnitten der Strecke gearbeitet. 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Und jetzt das Wetter.
0: Ein warmer Sonntag schon wieder in Waren-Müritz, 25 Grad. In Stralsund auf der Hafeninsel haben wir 23 Grad. Die Temperaturen, die gehen auch noch weiter nach oben. Bis zu 29 Grad sind maximal drin, also so kurz vor der 30, ja. Und dazu Sonne, Sonne, Sonne, lockere Wolken. Es bleibt größtenteils trocken. Richtung Elbe, da kann es mal ein bisschen nass werden. Und rund um Neustrelitz kommt auch gerade so eine kleine Gewitterfront an. Ein bisschen Regen verzieht sich aber auch ganz schnell wieder. Der Zwei-Tage-Trend, morgen am Montag bleibt es trocken, bis 27 Grad maximal. Und übermorgen am Dienstag auch da Sonne, ein paar Wolken. Es bleibt aber trocken, bis 30 Grad. 11.03 Uhr, Ostseewelle hier mit dem besten Verkehrsservice für unser Land. Eine Info aus dem Fährverkehr, die Rügenfähre, die fährt erstmal nicht, da finden Reparaturarbeiten statt. Flitzerblitzer, die stehen auf der A24 Richtung Hamburg zwischen Zarrentin und Grudow. B5 zwischen Beutzenburg und Horst im Wald.

0: 105 in Pantelitz Richtung Rostock. B111 zwischen Bannemien und Malzow Höhe Abzweig Mölschow. B191 in Eldena Richtung Dömitz. In Baumgarten Richtung A20. In Korswand Richtung Ahlbeck. In Letzin Siedlung Richtung Buro. Zwischen Markgrafenheide und Henrichshagen im Wald. Am Ortseingang Putlitz aus Reetz kommt beidseitig. Stralsund auf dem Rügendamm beidseitig. In Wismar, Tiroer Weg und Wolgasthufe Landstraße am Kleeblatt Center. Habt ihr auch noch welche gesehen? Dann ruft euch bei uns auf der Studio-Hotline. Das ist die 0381 49 78 110. Dann keiner meldet mehr. Aktuelle Flitzerblitzer.
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0: Despacito.
1: Ja, doch, die Welle am Sonntag die meiste Musik mit allen aktuellen Hits jetzt hier von aus. Die ist Electrified. Für sie wird's auch ein ganz aufregender Sommer. Hat gerade einen großen Babybauch, wird Mama, hat sie bei Instagram ein Bild gepostet. Könnt ihr euch ja gerne mal angucken. Jetzt hört ihr sie hier bei Ostseewelle.

0: genießt das Wochenende und habt Ostseewelle im Ohr. Die meiste Musik mit allen aktuellen Hits. Für euch gibt's gleich Shabuzi zusammen mit Miles Smith, Blink Twice, frischer neuer Hit, auch Nico Santos dabei mit All Time High. Und gute Laune und Sommersound kommt von Enrique Iglesias mit Be With You. Bleibt bei Ostseewelle.
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0: Hier ist das Wetter bei Ostseewelle. Wir haben aktuell Temperaturen zwischen 23 und 27 Grad. Viel, viel Sonne, lockere Wolken, ja, so ein kleines Regen- und Gewittergebiet gibt es gerade in der Feldberger Seenlandschaft, verzieht sich dann aber auch, es bleibt größtenteils trocken. Bis zu 29 Grad sind heute maximal drin und dazu eine Abkühlung gibt es zum Beispiel in der Müritz, Badewassertemperatur aktuell 20 Grad. Der Zwei-Tage-Trend, morgen am Montag bleibt es super sonnig, dazu Temperaturen bis 27 Grad maximal, übermorgen am Dienstag dann sogar wieder bis 30. 11.30 Uhr ist es. 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Soweit alles frisch und frei. Eine gute Fahrt euch. Flitzerblitzer, die stehen auf der A24 Richtung Hamburg zwischen Zarentin und Gudow. B5 zwischen Beutzenburg und Horst im Wald. B105 Pantelitz Richtung Rostock. B111 zwischen Bannemien und Malzow am Abzweig Mülchow. B191 in Eldena Richtung Dömitz. B198 in Kleintrebbow Richtung Wesenberg. B23 Ortseingang Suckow von der A24 kommt. In Baumgarten Richtung A20, in Korswand Richtung Ahlbeck, in Letzin-Siedlung Richtung Buro, zwischen Markgrafenheide und Hinrichshagen im Wald, in Neumokran Richtung Sassnitz, am Ortseingang Putlitz aus Reetz kommt beidseitig, Straße und auf dem Rügendamm beidseitig, in Wismar Zieruer Weg und in Wolgast-Hufelandstraße am Kleeblatt-Center beidseitig. Habt ihr auch noch welche gesehen? Dann ruft euch bei uns auf der Studio-Hotline. Das ist die 0381 49 78 110. Dann keiner meldet mehr. Aktuelle Flitzerblitzer.
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0: Mit Elisabeth Reinhold, der 21. Juni. Heute auch kalendarischer Sommeranfang. Euch einen schönen Sonntag.

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4: DFB-Team zurück im Teamquartier. Motorradraser stürzt in Selmsdorf. Guten Tag, ich bin Philipp Rösler. Auch das zweite WM-Vorrundenspiel von Deutschland ist wieder ein Quotenkracher gewesen. Gut 18 Millionen Menschen haben den Sieg gegen die Elfenbeinküste im TV gesehen. Unterdessen sorgt sich das DFB-Team um Innenverteidiger Nico Schlotterbeck. Er hatte sich am Fuß verletzt. Eine MRT-Untersuchung soll die genaue Diagnose bringen. Die USA und Iran wollen über ein mögliches Friedensabkommen verhandeln. Jetzt ist US-Vizepräsident Vance zu Gesprächen in der Schweiz angekommen. Offen ist noch vieles, etwa das iranische Atomprogramm. Es geht auch um eine Waffenruhe im Libanon. Dienstag will die Rentenkommission der Bundesregierung ihre Vorschläge vorstellen. Jetzt sind erste Details durchgesickert. Eine Rente mit 70 soll es erst in den 2090er Jahren geben, berichtet die ARD. Außerdem sollen auch Beamte in die Rentenversicherung einzahlen. Ein Mann auf einem Motorrad ist durch Selmsdorf gerast. Der 41-Jährige kam dabei von der Straße ab und stürzte. Er hat sich gestern so schwer verletzt, dass er in die Uniklinik Lübeck gebracht wurde. Die Polizei hat dann festgestellt, dass er für das Motorrad weder einen Führerschein noch eine Zulassung und auch keine Versicherung hatte. 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Und jetzt das Wetter.
5: Schauen wir auf die aktuellen Temperaturen. In Wismar haben wir 22 Grad, in Neubrandenburg sind es schon 27 Grad und bis zu 29 erreichen wir heute noch. Sonne und Wolken wechseln sich ab. Einen kleinen Regenhusch kann es zwischendurch mal geben, vor allem südlich der A20. Feldberger Seenlandschaft gerade noch ein bisschen Regen mit dabei und auch Richtung Elbe. Ansonsten erstmal trocken. Der Zwei-Tage-Trend morgen am Montag zum Start in die neue Woche. Da viel Sonne mit dabei, zwischendurch ein paar Quellwolken auch, aber die machen nichts. Es bleibt größtenteils trocken. Höchstwerte so um die 27 Grad maximal. Und auch übermorgen am Dienstag dann noch Schwitzehitze angesagt, bis 30 Grad. Und auch da Sonne, Wolken und größtenteils wirklich trocken. 12.03 Uhr ist es. 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Da gibt es eine Info aus dem Fährverkehr. Die Rügenfähre, die fährt erstmal nicht. Da finden Reparaturarbeiten statt. Blitzer stehen auf der A24 Richtung Hamburg zwischen Zarrentin und Gudow. Dann beidseitig im Dreieck Wittstock. B5 zwischen Beutzenburg und Horst im Wald. B105 in Pantelitz Richtung Rostock. B111 zwischen Barnemin und Malzow am Abzweig Mülchow. B191 in Eldena Richtung Dömitz. B196 in Lankengranitz Richtung Selin. B098 in Kleintreibow Richtung Wiesenberg. B321 am Ortseingang Suko von der A24 kommt. In Baumgarten Richtung A20, in Korswand Richtung Ahlbeck, in Letzin Siedlung Richtung Buru, zwischen Markgrafenheide und Hinrichshagen im Wald, in Neumokran Richtung Sassnitz, am Orts-

0: Eingang Putlitz aus Reetz kommt beidseitig. Stralsund auf dem Rügendamm, in Wismar Zieruer Weg und Wolgast-Hufelandstraße. Habt ihr auch noch welche gesehen? Dann ruft euch bei uns auf der Studio-Hotline. Es ist die 0381 49 78 110. Dann keiner meldet mehr. Aktuelle Flitzerblitzer. Und einen haben wir noch.
1: Hallöchen, ist der Basti. Und zwar wollte ich einen Blitzer melden auf der 96 in Gransee Höhe Sportplatz. Beidseitig geht der Caddy.
0: Dankeschön.
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3: Hallihallo, herzlich willkommen zu den Top 20 Hörercharts. Heute wird's mal so richtig spannend, denn wir haben eine neue Nummer 1. Teddy Swims wurde vom Chartthron geschubst. Außerdem warten vier brandneue Hitvorschläge auf eure Stimmen. Mit dabei Chaka Khan, Snoop Dogg, Ray Dalton, You Not Us und Clean Bandit. Hier sind eure Top 20 der Woche. Los geht's!
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3: Fever Dream, Alex Warren auf Platz 3. American Girls, Harry Styles letzte Woche noch auf 2. An der Chartspitze und wird heute abgelöst, Teddy Swims, Mr. Now It All.
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3: Der brandneue Song von Taylor Swift hat's in die Charts geschafft. Kommt hier gleich auf Platz 19, I Knew It, I Knew You.
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3: Das hier ist So Easy von Olivia Dean.

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1: Hit-Tipp. Sie hat schon ordentlich was auf dem Buckel. 50 Jahre Bühnenerfahrung. Ganz viele Hits, wie zum Beispiel diesen hier. Ain't Nobody. Das ist Chaka Khan. Und da gibt es tatsächlich einen neuen Song von ihr. Gemeinsam mit Snoop Dogg. Boogie's in my soul. Hit-Tipp Nummer 1.

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1: Doji und Lady Gaga gerade gehört mit Runaway auf Platz 17. Weiter geht's mit Dauerbrenner Kamrat. Schon 5 Monate bei uns. Hug Yourself.

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5: Zwischen 22 und 27 Grad haben wir bei uns. Bis zu 29 Grad sind noch drin. Abkühlung gibt zum Beispiel im Tollensesee. Badewassertemperatur aktuell 22 Grad. Dazu jetzt erstmal trocken und der Zwei-Tage-Trend bleibt dann trocken. Morgen am Montag Sonne und Wolken bis 27 Grad, übermorgen am Dienstag bis 30 Grad. Es ist 12.31 Uhr. 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Soweit alles frisch und frei. Eine gute Fahrt euch. Flitzerblitzer, die stehen auf der A24 Richtung Hamburg zwischen Zarrentin und Gudow. B5 zwischen Beutzenburg und Horst im Wald. B96 in Gransee am Sportplatz beidseitig. B105 in Pantelitz Richtung Rostock. Dann B111 zwischen Bannemien und Malzow zusammen Abzweig Mölschow. B91 Eldena Richtung Dömitz. B96 in Lankengranitz Richtung Sedin. B98 in Klein-Trebow Richtung Wiesenberg. B23 Ortseingang Sukow. Von der A24 kommt. In Baumgarten Richtung A20. In Korswand Richtung Albeck. Zwischen Markgrafenheide und Hinrichshagen im Wald. In Schwerin-Warnitz Richtung Pingelshagen. Stralsund auf dem Rügendamm. Wismar-Zieruer Weg und Wolgast-Hufe Landstraße. Habt ihr auch noch welche gesehen? Ruft euch bei uns auf der Studio-Hotline. Das ist die 0381 49 78 110. Denn keiner meldet mehr. Aktuelle Flitzerblitzer.

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1: Die Hits der Woche, es geht weiter mit Kygo, Khalid und Save My Love auf Platz 14, hier gleich nach Sombe. Homebreaker.
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Jetzt 34 Jahre zurück. 1992, wie Pilze aus dem Boden sprießen massenweise Dance-Projekte in die Charts. Culture Beat, Snap, Captain Hollywood aus Nürnberg. Vorher hatte er mit der niederländischen Sängerin Nancy Coolen beim Projekt 24/7 diesen Hit. Am 3. November 92, Bill Clinton wird zum 42. Präsidenten der USA gewählt. Das Schweigen der Lämmer mit Anthony Hopkins und Jodie Foster bekam 1992 in L.A. 4 Oscars. Auch 92, RTL beginnt mit der Ausstrahlung der Seifenoper Gute Zeiten, Schlechte Zeiten. Sie übernimmt in den ersten 200 Folgen die Drehbücher ihres australischen Vorbilds The Restless Years. 1992, die Hamburger Gruppe Fettes Brot gründet sich. 3 Jahre später dann die ersten Erfolge, zum Beispiel mit... Der Sommer 92 kannte eigentlich nur einen Hit, 12 Wochen lang auf Platz 1 in Deutschland. Sweat, Alalalalalong. Inner Circle nannten sie sich. 2 Brüder aus Jamaika, gemeinsam mit dem damaligen Sänger der Band Carlton Coffey. Es blieb ihr einziger Welthit. 1992, heute vor 34 Jahren, an der Spitze der Charts.

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1: Hitvorschlag Nummer 2 in der Show, Go That High von Ray Dalton, seine brandneue Single. Und davor hatten wir Save Me Tonight auf Platz 12, David Guetta und Jennifer Lopez. In der nächsten Stunde die Plätze 10 bis 1. Die Chartspitze wird neu besetzt und wir hören neue Musik von Clean Bandit und You Not Us. Jetzt weiter mit Fast Boy, Beautiful Life.
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4: DFB-Team zurück im Teamquartier. Tödlicher Unfall in Rostock. Guten Tag, ich bin Philipp Rösler. Auch das zweite WM-Vorrundenspiel von Deutschland ist wieder ein Quotenkracher gewesen. Gut 18 Millionen Menschen haben den Sieg gegen die Elfenbeinküste im TV gesehen. Unterdessen sorgt sich das DFB-Team um Innenverteidiger Nico Schlotterbeck. Er hatte sich am Fuß verletzt. Eine MRT-Untersuchung soll die genaue Diagnose bringen. Kurz vor der offiziellen Vorstellung sickert durch, was die von der Bundesregierung eingesetzte Rentenkommission an Vorschlägen macht. Das Eintrittsalter soll demnach an die steigende Lebenserwartung gekoppelt werden, berichtet die ARD. Eine Rente mit 70 soll es in den 2090er Jahren geben. Ein 81-jähriger Fußgänger ist in Rostock bei einem Verkehrsunfall ums Leben gekommen. Er überquerte die Ulrich-von-Hutten-Straße in Reutershagen, als ihn ein Auto erfasste. Der Mann starb gestern Nachmittag kurz darauf im Krankenhaus. Die Kripo ermittelt zur Unfallursache. Die Hitzewelle rollt weiter über Europa und hat in Spanien jetzt sogar Auswirkungen auf die WM. Die Fanzone in der Hauptstadt Madrid bleibt heute geschlossen. Das Public Viewing für die Partie gegen Saudi-Arabien wurde aus Sicherheitsgründen abgesagt. Fans sollen sich das Spiel in klimatisierten Räumen anschauen. 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Und jetzt das Wetter.
5: Aktuell bei uns in Mecklenburg-Vorpommern Temperaturen zwischen 23 und 27 Grad. Es ist trocken. Zum Nachmittag kann es ein paar Schauer noch geben, ein paar kurze Schauer, vor allem in den südlichen Landesteilen. Ansonsten Sonne und Wolken weiter, Mix bis 29 Grad noch maximal. Der Zwei-Tage-Trend, morgen am Montag zum Start in die neue Woche. Auch da dann wieder viel Sonne, Temperaturen bis 27 Grad, es bleibt trocken. Übermorgen am Dienstag dann wieder eine Schwitzhitze bis 30 Grad maximal und dazu viel Sonne. 13.03 Uhr ist es, Ostseewelle hier mit dem besten Verkehrsservice für unser Land. Direkt mit einer Meldung von euch.
6: Moin Moin, hier ist der Olli von Rügen. Hoch die Hände, bald ist wieder Wochenende. Einen kleinen Stau habe ich zu melden, und zwar hier bei der Baustelle hier Rostock, das Kreuz da, A19, A20 in Richtung Lübeck.
5: Alles klar, danke dir. Flitzerblitzer, die steht auf der A24 Richtung Hamburg zwischen Zarrentin und Gudow. B5 zwischen Beutzenburg und Horst im Wald. B96 in Gransee am Sportplatz beidseitig. B105 in Gransee am, den habe ich eben schon gesagt, dann B105 in Pantelitz Richtung Rostock. B111 zwischen Bannemien und Mahlzow am Abzweig Mülchow. B91 Eldena Richtung Dömitz. B196 in Lankengranitz Richtung Selin. In Korswand Richtung Ahlbeck. In der Zinsiedlung Richtung Buro. Zwischen Markgrafenheide und Hinrichshagen im Wald. In Meuruk in Neumukran Richtung Sassnitz. In Schwerin-Warnitz Richtung Pingelshagen. Stralsund auf dem Rügendamm beidseitig. In Waren Richtung Malchin.

und Wismar Zierower Weg. Habt ihr auch noch welche gesehen? Dann ruft euch bei uns auf der Studio-Hotline. Das ist die 0381 49 78 110. Denn keiner meldet mehr. Aktuelle Flitzerblitzer.

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1: Halbzeit hier bei den Hörercharts der Woche. Ihr habt sie abgestimmt und euch gewünscht, die Top 20. Und wir sind schon bei
0: Platz 10.
1: Bebe Rexha, New Religion, gefolgt von Leonie und Colm Scott mit Stay.

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1: Hit-Tipp.
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3: Hitvorschlag Nummer 3 kommt vielleicht dem einen oder anderen bekannt vor. Im Jahr 2000 war das schon mal ein Hit. Das französische Dance-Projekt Daddy DJ, gemeinsam mit dem etwas jüngeren DJ-Duo You're Not Us aus Berlin und die neue Version des 26 Jahre alten Titels Flipside.

19.18 Uhr, Ostseewelle, der beste Verkehrsservice für unser Land. 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Vorsicht bitte auf der A24 Richtung Berlin, kurz hinter Neuruppin Süd. Nach einem Unfall jetzt voll gesperrt. Fahrt am besten Neuruppin ab und folgt dann der U16.

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1: Seit 4 Wochen dabei, Repeated. Und es geht 7 Plätze aufwärts von 14 auf 7 für Ed Sheeran und Martin Garrix. Auch für One Republic geht es 2 Plätze weiter nach oben, Richtung Chartspitze, Need You Love.

0: ist heute die Nummer 1. Gleich geht's weiter mit euren Hörercharts bei Ostseewelle.
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8: Und hier ist das Wetter bei Ostseewelle. Wir haben Temperaturen zwischen 24 und 29 Grad. Abkühlung gibt es zum Beispiel in der Ostsee von Sransel-Usedom, 17 Grad Badewassertemperatur aktuell. Sonne und Wolken wechseln sich ab, es bleibt erstmal trocken. Zum späten Nachmittag kann es nochmal so einen kleinen Husch geben. Der Zwei-Tage-Trend, weiter sonnig, weiter heiß bis 30 Grad. 13.30 Uhr ist es. 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A24 Richtung Berlin. Kurz hinter Neuruppin Süd eine Vollsperrung nach einem Unfall. Fahrt am besten Neuruppin ab und folgt dann der U16. Landkreis Rostock in Hohenfelde Richtung Bad Oberan. Da liegt ein Auto im Graben. Es geht aber vorsichtig dran vorbei. Flitzerblitzer. Die stehen auf der A24 Richtung Hamburg zwischen Zarentin und Gudow. Und beidseitig im Dreieck Wittstock. B5 zwischen Beutzenburg und Horst im Wald. B96 in Gransee am Sportplatz beidseitig, B105 in Pantelitz Richtung Rostock, B111 zwischen Bannemien und Malzow am Abzweig Mölschow, B91 in Eldena Richtung Dömitz, B96 in Lanken-Granitz Richtung Selin, B98 in Klein-Trebbo Richtung Wesenberg, B23 Ortseingang Sukow von der A24 kommt, in Baumgarten Richtung A20, in Korswand Richtung Albeck, in Letzin Siedlung Richtung Burow, zwischen Markgrafenheide und Henrichshagen im Wald, in Neumokran Richtung Sassnitz, am Ortseingang Putlitz aus Reetz kommt beidseitig, in Schwerin-Warnitz Richtung Pingelshagen, in Stralsund auf dem Rügendamm, in Waren Richtung Melchin, Wismar-Zieruer Weg und Wolgast-Hufe-Landstraße am Kleeblatt-Center beidseitig. Habt ihr auch noch welche gesehen? Dann ruft euch bei uns auf der Studio-Hotline, das ist die 0381 49 78 110, denn keiner meldet mehr. Aktuelle Flitzerblitzer.
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9: Die 20 meistgewünschten Songs der Woche. Und ihr habt sie abgestimmt im Internet auf unserer Homepage. Hier sind die Hörercharts mit American Girls von Harry Styles. Für ihn geht's 3 Plätze abwärts.
0: Platz 5.

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0: Letzte Woche 3, heute hier auf 4, Alex Warren, Fever Dream.
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0: Es geht weiter aufwärts für Olivia Rodrigo. Drop Dead.
1: Platz 3.

0: Sie hatten schon einige Nummer 1 Hits, zum Beispiel Rather Be. Britische Band Clean Bandit war das, gemeinsam mit Big Pig, I Don't Wanna Hurt You, unser letzter Hitvorschlag.
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0: Letzte Woche noch an der Chartspitze, heute hier abgerutscht, Mr. Know It All, Teddy Swims.
1: Platz 2.

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1: Wir sind angekommen beim Chartthron. In dieser Woche am häufigsten gewünscht. Der wird uns wegen der WM noch einige Wochen verfolgen. Somit geht's 10 Plätze aufwärts bei uns hier. Dai Dai, Shakira und Burna Boy. Unsere neue Nummer 1.
2: Platz

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5: Spanien und Belgien am zweiten WM-Gruppenspieltag im Einsatz. USA und Iran für Verhandlungen in der Schweiz. Guten Tag, ich bin Mia Hehn. Bei der Fußball-WM ist heute wieder einer der Mitfavoriten im Einsatz. Europameister Spanien will seinen Patzer gegen Außenseiter Kap Verde vergessen machen und gegen Saudi-Arabien den ersten Sieg holen. Die weiteren Duelle? Belgien-Iran, Uruguay-Kap Verde und Neuseeland-Ägypten. Wie geht es im Nahen Osten weiter? Um diese Frage gibt es seit einigen Tagen ein riesiges Hin und Her. Jetzt ist US-Präsident Vance zu Gesprächen mit dem Iran in der Schweiz angekommen. Es soll im Ringen um eine Vereinbarung im Krieg vorwiegend um das iranische Atomprogramm und eine Waffenruhe im Libanon gehen. Deutschland ist auf eine so extreme Hitze wie derzeit schlecht vorbereitet. Der Chef der Deutschen Allianz Klimawandel und Gesundheit, Hermann, sagt, im schlimmsten Fall könne es tausende Tote geben. Er fordert, dass Hitzeschutz auch zur Katastrophen- und Krisenvorsorge verankert wird. Ab morgen ist die B105 zwischen Wageshagen und dem Ostseepark Sievershagen voll gesperrt. Der Asphalt wird erneuert. Die Arbeiten dauern voraussichtlich gut einen Monat. Der Ostseepark bleibt aus Richtung Rostock während der Bauarbeiten aber erreichbar. 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Und jetzt das Wetter.
6: In Warenmüritz an der Nudelfabrik 25 Grad, Pasewalk an der Wurstfabrik 26, angenehme 28 Grad können es hier und da noch werden. Wer noch gerne in die Ostsee springen möchte, vor Greimüritz messen wir aktuell 19 Grad Wassertemperatur. Ja, ansonsten Sonne und Wolken geben sich immer mal wieder die Klinke in die Hand. Im Großen und Ganzen bleibt es auch erstmal trocken. Nur im Süden des Landes kann es vereinzelt mal einen Schauer und auch Gewitter geben. Der Wind schwach bis mäßig aus nördlichen Richtungen. In der Nacht können wir überall Sterne gucken. Es bleibt trocken bei Temperaturen zwischen 15 und 10 Grad. Wir gucken mal auf den Zwei-Tage-Trend. Morgen am Montag Sonne satt. Es bleibt überwiegend trocken bei höchstens 28 Grad. Übermorgen Sonne und Wolken im Wechsel. Ab und zu dann auch mal ein kleiner Schauer möglich bei heißen 30 Grad maximal. 14.03 Uhr gleich, Ostseewelle hier mit dem besten Verkehrsservice für unser Land. A24 Richtung Berlin, kurz hinter Neuruppin Süd. Vollsperrung nach Unfall, fahrt am besten Neuruppin ab und folgt dann der U16. Landkreis Rostock in Hohenfelde Richtung Bad Doberan, da liegt ein Auto im Graben, geht aber vorsichtig dran vorbei. Die Flitzerblitzer, die stehen A24 Richtung Hamburg zwischen Zarentin und Gudow und beidseitig im Dreieck Wittstock. B5 zwischen Bolzenburg und Horst im Wald versteckt, B96 in Gransee ab dem Sportplatz beidseitig, B105 in Pantelitz Richtung Rostock, B111 zwischen Bannemien und Mahlzow, Höhe Abzweig Mölschow, B191 in Eldena Richtung Dömitz wird's gefährlich, B196 in Lankengranitz Richtung Sellin, B198 stehen sie in Kleintrebow Richtung Wesenberg, B321 Ortseingang Sukow von der A24 kommt, in Baumgarten machen sie Richtung A20 ein paar Bilder, in Korswand Richtung Ahlbeck, in Letzin-Siedlung Richtung Buro, zwischen Markgrafenheide und Hinrichshagen im Wald, in Neumukran Richtung Sassnitz, dann Ortseingang Putlitz aus Reetz kommend, beidseitig Vorsicht. In Schwerin-Warnitz Richtung Pingelshagen, Stralsund auf dem Rügendang, beidseitig. In Waren Richtung Malchin, Wismar, Zierower Weg und Wolgast, Hufelandstraße am Kleberzender beidseitig. Habt ihr auch noch was entdeckt? Dann ruft gerne durch. Studio-Hotline ist die 0381 49 78 110, denn keiner meldet mehr aktuelle Flitzerblitzer. Schönen Sonntag, macht euch Lenz. Ich bin Christian Renz. Hey, hey.
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0: kurz vor 3:30. Habt einen schönen Sonntag, ihr Lieben. Gleich mehr mit der meisten Musik, mit allen aktuellen Hits. Mit am Start 2000er Power Sound von Martin Solveig. Ihn gibt's mit Hello auf die Ohren. Und brandneu entdecken wir Funeral von Superstar Dermot Kennedy. Bleibt bei Ostseewelle, geht sofort weiter.
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0: Wetter kann sich sehen lassen. Temperatur messen wir aktuell um die 26 Grad. Bis zu 28 sind hier und da noch drin. Ansonsten gibt es immer wieder einen Wechsel aus Sonne und Wolken. Es ist und bleibt überwiegend trocken, wenn überhaupt nur im Süden des Landes einzelne Schauer und Gewitter möglich. Der Wind kommt dabei schwach bis mäßig aus nördlichen Richtungen. In der Nacht sternklarer Himmel. Es bleibt größtenteils trocken bei Temperaturen zwischen 15 und 10 Grad. Der Zwei-Tage-Trend. Morgen am Montag. Viel Sonne, geht trocken weiter bei angenehmen 28 Grad. Übermorgen Mix aus Sonne und Wolken. Örtlich dann aber auch mal ein Schauer möglich bei knackigen 30 Grad maximal. 14.30 Uhr gleich, 2:30, Ostseewelle hier mit dem besten Verkehrsservice für unser Land. A24 Richtung Berlin, kurz hinter Neuruppin Süd, Vollsperrung nach Unfall. Fahrt am besten Neuruppin ab und folgt dann der U16. Landkreis Vorpommern-Rügen, B96 auf der Rügenbrücke Richtung Insel, steht ein Liegenbleiber, Vorsicht bitte. Die Flitzerblitzer, die stehen A24 Richtung Hamburg zwischen Zarentin und Gudow und im Dreieck Wittstock sogar beidseitig. B5 zwischen Bolzenburg und Horst im Wald, B105 in Pantelitz Richtung Rostock, B191 in Eldena Richtung Dömitz, B196 in Lankengranitz Richtung Sellin, B198 in Kleintrebo Richtung Wesenberg, B321 Ortseingang Sukow von der A24 kommt. In Baumgarten Richtung A20, in Letzin-Siedlung machen sie Richtung Buchow-Bilder, zwischen Markgrafenheide und Hinrichshahn im Wald, in Neumukran Richtung Sassnitz. Ortseingang Pudlitz aus Reetz kommend, beidseitig Schwerin-Warnitz Richtung Pingelshagen. In Waren machen sie Richtung Malchin-Bilder, Wismar-Zierower Weg und Wolgast-Hufelandstraße am Kleeblatt-Center sogar beidseitig. Habt ihr auch noch was entdeckt? Dann ruft gerne durch. Studio Hotline ist die 0381 49 78 110, denn keiner meldet mehr aktuelle Flitzerblitzer. Entspanntes Wochenende. Macht euch einen Lenz. Ich bin Christian Renz. Yippie-yay.
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0: auch die richtigen Hits hier für den Sommer 2026. 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
2: Tame Impala und Jenny mit Dracula.

0: aus den 2000ern lauschen wir gleich We Are The People von Empire Of The Sun und für frischen Windsong Jennifer Lopez und David Guetta mit dem aktuellen Megabrett Save Me Tonight. Das dürft ihr nicht verpassen. Bleibt bei Ostseewelle, geht rucki zucki weiter mit der meisten Musik, mit allen aktuellen Hits.
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1: DFB-Team zurück im Teamquartier. USA und Iran verhandeln über Friedensabkommen. Guten Tag, ich bin Mia Hehn. Auch das zweite WM-Vorrundenspiel von Deutschland ist wieder ein Quotenkracher gewesen. Gut 18 Millionen Menschen haben den Sieg gegen die Elfenbeinküste im TV gesehen. Unterdessen sorgt sich das DFB-Team um Innenverteidiger Nico Schlotterbeck. Er hatte sich am Fuß verletzt. Eine MRT-Untersuchung heute soll die genaue Diagnose bringen. Die USA und der Iran wollen über ein mögliches Friedensabkommen verhandeln. Jetzt ist US-Vizepräsident Vance zu Gesprächen in der Schweiz angekommen. Offen ist noch vieles, etwa das iranische Atomprogramm. Es geht auch um eine Waffenruhe im Libanon. Die Bundesregierung weitet die Abschiebungen nach Afghanistan deutlich aus. Laut Bild sollen pro Monat bis zu 3 Charterflüge nach Kabul möglich sein. Das sei mit den Taliban verabredet worden. Mindestens 100 abschiebebereite Afghanen sitzen demnach in Haft oder Abschiebehaft. Ein 21-Jähriger ist am Bahnsteig in Groß-Kiesow von einem einfahrenden Zug erfasst und schwer verletzt worden. Er hatte zuvor im Streit mit seiner Begleiterin seinen Hintern über die Schienen gestreckt, so die Bundespolizei. Er wurde gegen einen Zaun geschleudert und mit schweren Verletzungen ins Krankenhaus geflogen. 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Und jetzt das Wetter.
2: Das sieht doch richtig, richtig gut aus. In Hagenow an der Stadtkirche 24 Grad, auf Rügen an der Naturbühne Ralswiek 25. Angenehme 28 Grad sind hier und da noch drin. Wer noch gerne ins kühle Nass springen möchte, der Eixener Badesee misst aktuell 22 Grad. Wünschen wir euch viel Spaß dabei. Ansonsten gibt es immer wieder so einen Sonne-Wolken-Mix. Im Großen und Ganzen bleibt es auch trocken. Der Wind schwach bis mäßig aus nördlichen Richtungen. In der Nacht können wir überall Sterne gucken. Es bleibt trocken bei Temperaturen zwischen 15 und 10 Grad. Wir luschern auf den Zwei-Tage-Trend. Morgen am Montag Sonne satt. Es bleibt überwiegend trocken bei höchstens 28 Grad. Übermorgen Sonne und Wolken im Wechsel. Ab und zu kannst du noch mal ein paar kleine Schauer geben. Heiße 30 Grad sind maximal drin. 15.03 Uhr, Ostseewelle hier mit dem besten Verkehrsservice für unser Land. A24 Richtung Berlin, kurz hinter Neuruppin Süd. Da haben wir weiterhin die Vollsperrung nach Unfall. Fahrt am besten Neuruppin schon ab und folgt dann bitte der U16. Landkreis Vorpommern-Rügen, B96 auf der Rügenbrücke Richtung Insel. Da steht ein Liegenbleiber. Vorsicht bitte. Die Flitzerblitzer, die stehen A24 Richtung Hamburg zwischen Zarentin und Gudow sowie beidseitig im Dreieck Wittstock. B5 zwischen Beutzenburg und Horst im Wald. B105 in Pantelitz Richtung Rostock, B191 in Eldena Richtung Dömitz, B196 in Lankengranitz Richtung Salin, B198 in Kleintrebow Richtung Wesenberg, B321 Ortseingang Suko von der A24 kommend und in Baumgarten Richtung A20. In Letzin-Siedlung machen sie Richtung Buro-Bilder, dann zwischen Markgrafenheide und Hinrichshagen im Wald. In Neumukran Richtung Sassnitz, Ortseingang Putlitz aus Reetz kommend, beidseitig Schwerin-Warnitz Richtung Pingelshagen. In Waren stehen sie Richtung Malchin, Wismar, Zieroer Weg und Wolgast, Hufelandstraße am Kleeblatt-Center beidseitig. Habt ihr auch mal was entdeckt? Dann ruft gerne durch. Studio-Hotline ist die 0381 49 78 110, denn keiner meldet mehr aktuelle Flitzerblitzer. Ihr Lieben, schönen Sonntag gewünscht. Macht euch einen Lenz. Ich bin Christian Renz. Hey, hey.
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0: Ab 4, willkommen, ihr hört Ostseewelle am Sonntagnachmittag mit der meisten Musik, mit allen aktuellen Hits. Versüßen wir euch da natürlich auch den Tag. Können wir uns gleich auf den Sommerhit 2012 freuen? Gustavo Lima singt uns seinen Ballada-Song und den Startschuss fällt Popstar Nico Santos mit seinem aktuellen Chart-Hit Ray of Light. Wenn ihr das nicht verpassen wollt, einfach dranbleiben.
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0: Und schwuppdiwupp sind wir zurück hier bei Ostseewelle mit dem Blick auf Sonntagswetter. Und das kann sich sehen lassen. Temperaturen aktuell um die 26 Grad bis zu 28 sind hier und da noch drin. Ansonsten wechseln sich Sonne und Wolken immer mal wieder ab. Es ist und bleibt überwiegend trocken. Der Wind schwach bis mäßig aus nördlichen Richtungen. In der Nacht können wir überall Sterne gucken. Es bleibt größtenteils trocken bei Temperaturen zwischen 15 und 10 Grad. Der Zwei-Tage-Trend. Morgen am Montag viel Sonne. Es geht trocken weiter bei angenehmen 28 Grad. Übermorgen Mix aus Sonne und Wolken, örtlich dann aber auch mal ein Schauer möglich bei dennoch knackigen 30 Grad maximal. 15.31 Uhr, halb vier, Ostseewelle hier mit dem besten Verkehrsservice für unser Land und da ist soweit wieder alles frei. Gute Fahrt. Die Flitzerblitzer, die stehen A24 Richtung Hamburg zwischen Zarrentin und Gudo und beidseitig im Dreieck Wittstock. B5 zwischen Beutzenburg und Horst im Wald, dann B105 in Pantelitz Richtung Rostock. B191 in Eldena Richtung Dömitz, B196 in Lankengranitz Richtung Sellin. B198 in Kleintreppow machen sie Richtung Wesenberg ein paar Bilder. B321 Ortseingang Suko von der A24 kommt. In Baumgarten Richtung A20, in Letzin-Siedlung Richtung Buro. Zwischen Markgrafenheide und Hinrichshagen im Wald versteckt, in Neumukran Richtung Sassnitz. Ortseingang Pudlitz ist mit dabei, aus Reetz kommend, beidseitig sogar, Schwerin-Warnitz Richtung Pingelshagen. In Waren Richtung Malchin, Wismar-Zierower Weg und Wolgast-Hufelandstraße am Kleeblatt-Center beidseitig. Habt ihr auch noch was entdeckt? Dann gerne her damit. Studio Hotline ist die 0381 49 78 110. Denn keiner meldet mehr aktuelle Flitzerblitzer. Schönen Sonntag, macht euch einen Lenz. Ich bin Christian Renz. Hey, hey.
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Jetzt für euch Mucke aus den aktuellen Charts. Hier ist Ava Max mit Spot.

0: Gleich nach Nachrichten, Wetter und dem besten Verkehrsservice für unser Land. Coolen 80er-Pop von Sydney Youngblood. Ja, da haben wir Sit and Wait mit in der Playlist. Und vorneweg machen wir Platz für Rockstar Pink mit ihrem aktuellen Hit Trustfall. Bleibt bei Ostseewelle für die meiste Musik mit allen aktuellen Hits.
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0: angekommen. Nach dem Sieg im WM-Vorrundenspiel gegen die Elfenbeinküste in Toronto ging es zurück nach Winston-Salem. Da steht heute die Regeneration im Fokus. Im abschließenden Gruppenspiel am Donnerstag geht's gegen Ecuador. Wie geht es im Nahen Osten weiter? Um diese Frage gibt es seit einigen Tagen ein riesiges Hin und Her. Jetzt ist US-Präsident Vance zu Gesprächen mit dem Iran in der Schweiz angekommen. Es soll im Ringen um eine Vereinbarung im Krieg vorwiegend um das iranische Atomprogramm und eine Waffenruhe im Libanon gehen. Noch bevor die Rentenkommission ihre Reformvorschläge offiziell übergibt, kommt Gegenwind. Sozialverbände und Die Linke befürchten Kürzungen. Das Deutsche Institut für Wirtschaftsforschung sagt, die Pläne lösen weder Altersarmut noch die Belastung junger Leute. Ab morgen ist die B105 zwischen Bargeshagen und dem Ostseepark bei Sievershagen voll gesperrt. Der Asphalt wird erneuert. Die Arbeiten dauern voraussichtlich gut einen Monat. Der Ostseepark bleibt aus Richtung Rostock während der Bauarbeiten aber erreichbar. 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Und jetzt das Wetter.
1: In Warnemünde am Robbenforschungszentrum 22 Grad, Wolgast am Tierpark messen wir 26. Der Sprung ins Wasser lohnt sich auch. Der Tollensesee misst aktuell 21 Grad. Kann man mal ein bisschen abkühlen natürlich. Und dazu gibt es immer wieder einen Sonne-Wolken-Mix. Im Großen und Ganzen bleibt es auch trocken. Der Wind schwach bis mäßig aus nördlichen Richtungen. In der Nacht können wir überall Sterne gucken. Es geht trocken weiter bei Temperaturen zwischen 15 und 10 Grad. Der Zwei-Tage-Trend. Morgen Sonne, bis der Arzt kommt. Es bleibt überwiegend trocken bei höchstens 28 Grad. Übermorgen Sonne und Wolken im Wechsel, aber ab und zu auch mal ein Schauer möglich bei dennoch heißen 30 Grad maximal. 16:03 auf die Sekunde. 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Vorsicht A14 Richtung Wismar. Zwischen Kreuz Schwerin und Schwerin Ost. So ist richtig. Da liegt ein totes Tier auf der Fahrbahn. Ich sag's nochmal. A14 Richtung Wismar. Zwischen Kreuz Schwerin und Schwerin Ost. Da liegt ein totes Tier auf der Fahrbahn. Fahrt uns da bitte äußerst vorsichtig. Die Flitzerblitzer. Die stehen A24 Richtung Hamburg. Zwischen Zarentin und Gudow. Und im Dreieck Wittstock sogar beidseitig. B5 zwischen Bolzenburg und Horst im Wald. B105 in Pantelitz Richtung Rostock, B191 in Eldena Richtung Dömitz, B196 in Lankengranitz Richtung Sellin, B198 in Kleintreppow machen sie Richtung Wesenberg ein paar Bilder, B321 Ortseingang Suko von der A24 kommt, in Baumgarten Richtung A20, in Letzin-Siedlung Richtung Buro, dann zwischen Markgrafenheide und Henrichshagen im Wald, in Neumukran Richtung Sassnitz. Ortseingang Pudlitz aus Reetz kommend beidseitig, in Schwerin-Warnitz Richtung Pingelshagen, in Waren Richtung Malchin, Wismar, Zierower Weg und einen haben wir noch in Wolgast, Hufelandstraße am Kleeblatt-Center beidseitig. Na ja klar, habt ihr auch noch was? Dann ruft gerne durch. Studio-Hotline ist die 0381 49 78 110, denn keiner meldet mehr aktuelle Flitzerblitzer. Schönen Nachmittag, macht euch einen Lenz. Ich bin Christian Renz. Yippie-yay.
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Ja, Stammhörer Ronny aus Ribnitz-Damgarten ist gerade noch auf dem Weg nach Sings zum Hafenfest. Ist ja heute auch der letzte Tag, ne? Und da hat Ronny sich für den Weg dorthin was Cooles über unsere Ostseewelle-App bestellt. Er möchte gerne David Guetta und Sia mit Beautiful People hören. Mal lieber, bekommst du gleich. Vorher machen wir noch Platz für richtig coolen Kultpop aus den 80ern. Wie versprochen, hier ist Sydney Youngblood mit Sit and

Na, auch mitgesungen? Das war einer eurer Lieblingshits aus den 80ern. Und damit die Mischung stimmt, jetzt wieder ein Hit aus den aktuellen Charts. Hier bei Ostseewelle.

0: 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Und so machen wir natürlich auch sofort weiter mit in der Playlist 90er Schweden Pop Rockset. Hören wir mit dem Evergreen Big L und aus den aktuellen Charts rockt Miles Smith mit seinem Megabrett Stay. Nicht weglaufen, geht sofort weiter.
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0: Und zack, die Bohne, sind wir schon wieder zurück hier bei Ostseewelle mit dem Blick auf Sommerwetter. Temperaturen aktuell um die 25, 26 Grad. Ansonsten wechseln sich Sonne und Wolken immer mal wieder ab. Es ist und bleibt überwiegend trocken. Der Wind schwach bis mäßig aus nördlichen Richtungen. In der Nacht sternklarer Himmel. Es bleibt größtenteils trocken bei Temperaturen zwischen 15 und 10 Grad. Der Zwei-Tage-Trend. Morgen ebenfalls ganz viel Sonne. Es geht trocken weiter bei herrlichen 28 Grad. Übermorgen Mix aus Sonne und Wolken, aber örtlich auch mal ein paar Schauer möglich bei dennoch knackigen 30 Grad maximal. Irre. 16.30 Uhr, halb 5, Ostseewelle hier mit dem besten Verkehrsservice für unser Land. Und da gibt's nichts zu meckern, alles frei, gute Fahrt, wenn ihr unterwegs seid. Die Flitzerblitzer, die stehen aber noch. A24 Richtung Hamburg zwischen Zarrentin und Gudow und im Dreieck Wittstock beidseitig. B5 zwischen Beutzenburg und Horst im Wald. B105 in Pantelitz Richtung Rostock. B191 in Eldena Richtung Dömitz. B198 in Klein-Trebbow Richtung Wesenberg. B321 Ortseingang Suko von der A24 kommt. In Baumgarten Richtung A20. In Letzin-Siedlung Richtung Burow. Zwischen Markgrafenheide und Hinrichshagen im Wald. In Neumukran Richtung Sassnitz. Dann stehen sie Ortseingang Pudlitz aus Reetz kommend, beidseitig sogar, Vorsicht, in Wismar-Zieroer Weg und Wolgast-Hufelandstraße am Kleeblatt-Center beidseitig. Habt ihr auch noch was auf dem Zettelchen? Dann ruft gerne durch. Studio-Hotline ist die 0381 49 78 110, denn keiner meldet mehr aktuelle Flitzerblitzer. Schönen Sonntag, macht euch einen Lenz, ich bin Christian Renz, ahoi!
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Eben gehört Superstar James Blunt mit You're Beautiful und mit frischen Beats von Glockenbach und Norma Jean. Martin geht sofort weiter. Hier ist Anthem.

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0: Innenverteidiger Nico Schlotterbeck. Er hatte sich am Fuß verletzt. Eine MRT-Untersuchung heute soll die genaue Diagnose bringen. Die USA und der Iran wollen über ein mögliches Friedensabkommen verhandeln. Jetzt ist US-Vizepräsident Vance zu Gesprächen in der Schweiz angekommen. Offen ist noch vieles, etwa das iranische Atomprogramm. Es geht auch um eine Waffenruhe im Libanon. Die Bundesregierung weitet die Abschiebungen nach Afghanistan deutlich aus. Laut Bild sollen pro Monat bis zu 3 Charterflüge nach Kabul möglich sein. Das sei mit den Taliban verabredet worden. Mindestens 100 abschiebebereite Afghanen sitzen demnach in Haft oder Abschiebehaft. Ein 21-Jähriger ist am Bahnsteig in Groß-Kiesow von einem einfahrenden Zug erfasst und schwer verletzt worden. Er hatte zuvor im Streit mit seiner Begleiterin seinen Hintern über die Schienen gestreckt, so die Bundespolizei. Er wurde gegen einen Zaun geschleudert und mit schweren Verletzungen ins Krankenhaus geflogen. 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Und jetzt das Wetter.
1: Das ist doch ein traumhafter Sonntag, oder? Wettertechnisch in Wismar am Alten Hafen 22 Grad, Göring Lembin am Schloss 26. Die Ostsee vor Ahrenshoop aktuell 20 Grad gemessen. Ne? Wassertemperaturen, falls ihr nochmal rein wollt, habt ihr es jetzt. Ansonsten gibt es immer wieder einen Mix aus Sonne und Wolken. Im Großen und Ganzen ist und bleibt es auch trocken. In der Nacht können wir überall Sterne gucken, geht trocken weiter bei Temperaturen zwischen 15 und 10 Grad. Der Zwei-Tage-Trend. Morgen Sonne, Sonne, ich sag's nochmal, Sonne. Es bleibt überwiegend trocken bei höchstens 28 Grad. Übermorgen auch so ein Sonne-Wolken-Wechsel, aber ab und zu auch mal ein kleiner Schauer möglich bei dennoch heißen 30 Grad maximal. 17.03 Uhr Ostseewelle hier mit dem besten Verkehrsservice für unser Land. Landkreis Vorpommern-Greifswald, B111 zwischen Neppermin und Pudagla. Vollsperrung nach Unfall. Umfahren geht am besten über Benz. Die Flitzerblitzer, die stehen A24 Richtung Hamburg zwischen Zarentin und Gudow und beidseitig im Dreieck Wittstock. B5 zwischen Bolzenburg und Horst im Wald. B105 in Pantelitz Richtung Rostock. B191 in Eldena Richtung Dömitz. B198 in Kleintrebo Richtung Wesenberg. B321 Ortseingang Suko von der A24 kommt in Baumgarten Richtung A20. In der Zinsiedlung machen es Richtung Buro-Bilder zwischen Markgräfenheide und Hinrichshagen im Wald. In Neumukran Richtung Sassnitz, Ortseingang Putlitz aus Reetz kommend beidseitig. In Wismar Zieroer Weg und in Wolgast Hufelandstraße am Kleeblatt Center beidseitig. Habt ihr auch noch was entdeckt? Dann ruft gerne durch. Studio Hotline ist die 0381 49 78 110, denn keiner meldet mehr aktuelle Flitzerblitzer. Schönen Sonntagnachmittag, macht euch einen Lenz, ich bin Christian Renz. Hey, hey.
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0: 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Mit am Start gleich Annen-May Kantereit mit dem Ohrwurm Pocahontas, richtig cool. Und für frischen Wind sorgt Ava Max mit ihrer aktuellen Gute-Laune-Single One of Us. Bleibt bei Ostseewelle, geht sofort weiter mit der meisten Musik, mit allen aktuellen Hits.
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0: So, dann schauen wir mal aufs Wetter hier bei Ostseewelle und das ist wirklich schön. Temperaturen aktuell noch um die 25, 26 Grad. Immer wieder ein Wechsel aus Sonne und Wolken. Es ist und bleibt auch überwiegend trocken. Der Wind schwach bis mäßig aus nördlichen Richtungen. In der Nacht überall sternklarer Himmel. Es bleibt größtenteils trocken bei Temperaturen zwischen 15 und 10 Grad. Der Zwei-Tage-Trend. Morgen viel Sonne. Es bleibt trocken bei herrlichen 28 Grad. Übermorgen gibt es dann einen Mix aus Sonne und Wolken. Also ähnlich wie heute. Örtlich dann auch noch mal ein paar Schauer möglich. Bei dennoch knackigen 30 Grad maximal. 17.30 Uhr gleich, halb sechs, Ostseewelle hier mit dem besten Verkehrsservice für unser Land. Landkreis Vorpommern-Greifswald, B111, zwischen Neppermin und Pudagla, weiterhin vollgesperrt nach Unfall, umfahren geht am besten über Benz. Die Flitzerblitzer, die stehen A24 Richtung Hamburg zwischen Zarentin und Gudo und beidseitig im Dreieck Wittstock. B5 zwischen Beutzenburg und Horst im Wald, B105 in Pantelitz Richtung Rostock, B191 stehen sie in Eldena Richtung Dömitz, B198 in Kleintrebbo Richtung Wesenberg, B321 Ortseingang Suko von der A24 kommt, in Baumgarten Richtung A20, in Letzin-Siedlung Richtung Buro, dann zwischen Markgrafenheide und Hinrichshagen im Wald, in Neumukran Richtung Sassnitz machen sie ein paar Fotos, Ortseingang Putlitz aus Reetz kommend beidseitig, Wismar, Zieruer Weg und Wolgast, Hufelandstraße am Kleeblatt Center beidseitig. Habt ihr auch noch was entdeckt? Dann ruft gerne durch. Studio-Hotline ist die 0381 49 78 110, denn keiner meldet mehr aktuelle Flitzerblitzer. Schönen Sonntag, macht euch einen Lenz, ich bin Christian Renz. Hey, hey.
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ist sie, ne? Die Sommersonnenwende. Heißt für uns der längste Tag und die kürzeste Nacht des Jahres. Damit startet nun auch endlich ganz offiziell, ne? Der kalendarische Sommer. Und das merkt man ja auch. Lange Abende, Grillen mit Freunden, Sonnenuntergänge, erst gefühlt kurz vor Mitternacht. Kleiner Funfact, ab morgen werden die Tage tatsächlich aber auch schon wieder ein bisschen kürzer. Keine Panik, das merkt erstmal niemand, ne? Die richtigen warmen Wochen kommen doch erst noch, ihr Lieben. Also genießt den längsten Tag des Jahres, tankt fleißig Sonne und habt einen super coolen Sommer 2026. Wir hier sorgen für die coolen Hits bei Ostseewelle, versprechen wir euch. Radio Laut, hier ist der singende Zahnarzt Dr. Alba mit seinem 90er-Kulthit. Das ist It's My Life für euren Sonntagnachmittag. Geht los.

0: Ihr macht es wie die meisten bei uns im Land. Ihr hört euren Heimatsender Ostseewelle. Vielen Dank dafür. Gleich weiter mit dem, was wir am besten können. Die meiste Musik mit allen aktuellen Hits für euch spielen. Freuen wir uns doch gemeinsam auf Coolio mit seiner 90er-Granate und Hip-Hop-Hymne Gangsters Paradise. Und den Anfang macht der gute Dermot Kennedy mit seinem Hit Kiss Me. Kein dranbleiben.
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5: Rentenreform stößt noch vor Vorstellung auf Kritik. B105 bei Rostock wochenlang gesperrt. Guten Abend, ich bin Mia Hin. Die durchgesickerten Ideen für eine Rentenreform sorgen für Kritik. Sozialverbände oder auch die Linke befürchten Rentenkürzungen. Ökonomen gehen die Vorschläge nicht weit genug. Dazu gehört laut Medien unter anderem, das Rentenalter stückweise anzuheben. Die Rentenkommission übergibt am Dienstag ihre Vorschläge an die Regierung. Wie geht es im Nahen Osten weiter? Um diese Frage gibt es seit einigen Tagen ein riesiges Hin und Her. Jetzt ist US-Präsident Vance zu Gesprächen mit dem Iran in der Schweiz angekommen. Es soll im Ringen um eine Vereinbarung im Krieg vorwiegend um das iranische Atomprogramm und eine Waffenruhe im Libanon gehen. Deutschland ist auf eine so extreme Hitze wie derzeit schlecht vorbereitet. Der Chef der Deutschen Allianz Klimawandel und Gesundheit, Herrmann, sagt, im schlimmsten Fall könne es tausende Tote geben. Er fordert, dass Hitzeschutz auch zur Katastrophen- und Krisenvorsorge verankert wird. Ab morgen ist die B

0: Peenemünde am U-Boot-Museum 24. Wassertemperatur, die Müritz aktuell zum Reinspringen 22 Grad. Kann man machen? Naja, natürlich. Einfach mal rein damit euch. Sonne und Wolken geben sich auch immer wieder die Klinke in die Hand. Es ist und bleibt auch trocken. Der Wind schwach bis mäßig aus nördlichen Richtungen. In der Nacht können wir überall Sterne gucken. Es bleibt trocken bei Temperaturen zwischen 15 und 10 Grad. Der Zwei-Tage-Trend. Morgen am Montag. Sonne satt. Es bleibt überwiegend trocken bei höchstens 28 Grad. Übermorgen Sonne und Wolken im Wechsel. Ab und zu dann aber auch mal ein Schauer möglich bei dennoch heißen 30 Grad maximal. 18.03 Uhr, Ostseewelle hier mit dem besten Verkehrsservice für unser Land und da ist soweit wieder alles frei. Gute Fahrt. Die Flitzerblitzer, die stehen A24 Richtung Hamburg zwischen Zarentin und Gudow und im Dreieck Wittstock beidseitig. B5 zwischen Bolzenburg und Horst im Wald, B105 in Panterlitz Richtung Rostock, B191 in Eldena Richtung Dömitz, B198 in Klein-Trebo Richtung Wesenberg, B321 Ortseingang Suko von der A24 kommt und in Baumgarten Richtung A20. Greifswald, Köthenheger Landstraße hat Nico gerade gemeldet. Danke Nico. In Letzin-Siedlung Richtung Buro. Zwischen Markgrafenheide und Henrichshagen machen sie im Wald ein paar Bilder. In Neumukram Richtung Sassnitz. Dann stehen sie Ortseingang Putlitz aus Reetz kommend beidseitig. Wismar, Zieroer Weg und in Wolgast, Hufelandstraße am Kleeblatt Center beidseitig. Habt ihr auch noch was auf dem Zettelchen? Dann gerne her damit. Studio Hotline ist die 0381 49 78 110, denn keiner meldet mehr aktuelle Flitzerblitzer. Schönen Sonntagabend, macht euch einen Lenz. Ich bin Christian Renz, hier BIA.
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So ihr Lieben, herzlich willkommen bei Ostseewelle und wir haben heute mal so ein cooles Feature hier bei uns im Studio. Da haben wir so einen Knopf, da können wir draufdrücken und so die ganzen Tonspuren so ein bisschen trennen. Und da basteln wir uns jetzt mal einen richtig coolen 90er-Song. Das ist die Bassdrum. Mhm. Was fehlt? Ah, so eine schöne Fläche hier. Auch geil. Und natürlich darf auch eine richtig schöne Vocal nicht fehlen, ne? So, und alles zusammen ergibt ein Mega-Welthit. Hier ist Coolio am Sonntagnachmittag mit Gangsters Paradise. Radio laut. Abfahrt. Geht los.

0: 7. Habt einen wunderschönen Sonntagabend. Lasst euch das Abendessen vor allem schmecken. Wir versüßen euch den Abend mit der meisten Musik, mit allen aktuellen Hits. Mit an Bord gleich Blue Lagoon mit der 2000er Sommerbombe Heartbreaker. Und den Anfang macht Superstar Alex Warren mit seiner aktuellen Hymne Ordinary. Bleibt bei Ostseewelle, geht sofort weiter.
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0: Und schon sind wir wieder zurück hier bei Ostseewelle. Mit dem Blick aufs Sommerwetter, Temperaturen noch so um die 25 Grad, viel Sonne mit dabei, ein paar lockere Wolken, die überhaupt nicht wehtun. Es ist und bleibt auch überwiegend trocken, der Wind schwach bis mäßig aus nördlichen Richtungen. In der Nacht sternklarer Himmel, bleibt größtenteils trocken bei Temperaturen zwischen 15 und 10 Grad. Der Zwei-Tage-Trend, morgen Sonne satt, es geht trocken weiter bei angenehmen 28 Grad. Übermorgen Mix aus Sonne und Wolken, örtlich dann aber auch mal ein Schauer möglich bei knackigen 30 Grad maximal. 18.31 Uhr, Ostseewelle hier mit dem besten Verkehrsservice für unser Land. Und da schalten wir Daniel dazu. Moin.
5: Hallo Ostseewelle. Auf der A20 in der Abfahrt Bismarck-Mitte aus Rostock kommend, da steht ein Pannenauto und der steht so weit in der Kurve, man sieht ihn gar nicht. Also man muss da echt aufpassen in der Abfahrt. Schönen Sonntag noch.
0: Danke Daniel, danke fürs Melden und dir natürlich auch noch einen schönen Sonntag. Wir bleiben auf der A20 Richtung Stettin, Höhe Neubrandenburg-Nord. Da haben wir eine Vollsperrung nach Unfall. Am besten Neubrandenburg-Nord abfahren und dann der U61 folgen. Die Flitzerblitzer, die stehen A24 Richtung Hamburg zwischen Zarentin und Gudow und beidseitig im Dreieck Wittstock. B5 zwischen Beutzenburg und Horst im Wald, B105 in Panterlitz Richtung Rostock, B191 in Eldena stehen sie Richtung Dömitz, B198 in Kleintrebow Richtung Wesenberg, B321 Ortseingang Suko von der A24 kommt, in Baumgarten Richtung A20, in Greifswald, Köthenheger Landstraße machen sie Bilder, in Letzin Siedlung Richtung Buro, zwischen Markgrafenheide und Hinrichshagen im Wald, in Neumukran Richtung Sassnitz, dann Ortseingang Putlitz aus Reetz kommend beidseitig, in Wismar, Zierower Weg und Wolgast-Hufe-Landstraße am Kleeblatt-Center beidseitig. Habt ihr auch noch was entdeckt? Dann ruft gerne durch. Studio-Hotline ist die 0381 49 78 110, denn keiner meldet mehr aktuelle Flitzerblitzer. Schönen Sonntagabend. Macht euch einen Lenz. Ich bin Christian Renz. Guten.
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Ihr hört Ostseewelle am Sonntagabend und es ist Halbzeitpause beim ersten WM-Spiel des Tages. Da heißt es gerade Paella gegen Capsa, Spanien gegen Saudi-Arabien. Spanien führt zur Pause aktuell 3:0.

0: gleich nach Nachrichten, Wetter und dem besten Verkehrsservice für unser Land. Gnarls Barkley mit seinem Kulthit Crazy aus den 2000ern. Und den Startschuss geben Disco Lines und Tina Shee mit dem brandneuen Mega-Hit No Broke Boys. Wenn ihr das nicht verpassen wollt, bleibt bei Ostseewelle für die meiste Musik mit allen aktuellen Hits.
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6: Ich bin Katrin Müller. US-Vizepräsident J.D. Vance hat bei den Verhandlungen zur Beilegung des Iran-Kriegs in der Schweiz eine Neujustierung der Beziehungen zum Iran in Aussicht gestellt. Der Präsident habe die Delegation aufgefordert, ein neues Kapitel aufzuschlagen und das Verhältnis der USA zum iranischen Volk neu auszurichten, sagte Vance unter Bezug auf US-Präsident Donald Trump. Allein in den vergangenen Stunden seien große Fortschritte erzielt worden, er gehe von weiteren Fortschritten aus, so Vance. Innenminister Alexander Dobrindt will Abschiebungen nach Afghanistan erheblich ausweiten. Künftig seien 3 Charterflüge pro Monat möglich, sagte eine Sprecherin des Ministeriums der DPA.
7: Vor allem Straftäter hat der Minister im Visier. Wer den Schutz hier im Land missbrauche, der solle in seinem Heimatland seine Perspektive suchen, so Dobrindt. Neben speziellen Charterflügen seien Rückführungen zusätzlich auch mit Linienflügen möglich. Das hätten Gespräche zwischen Vertretern des Innenministeriums und der Taliban ergeben. Erst kürzlich waren 32 Afghanen per Charterflug in ihr Herkunftsland gebracht worden. Aus Berlin, Thomas Thonfeld.
6: Den Bauern machen hohe Kosten und gesunkene Preise für viele wichtige Produkte zu schaffen. Wenn die Branche keine Preiserholungen bekomme, dann werde die Landwirtschaft in eine echte Liquiditätskrise hineinlaufen, sagte Bauernpräsident Joachim Ruckwied der DPA.
8: Zuletzt weltweit gute Ernten drücken die Preise, sagt der Bauernpräsident. Dazu haben die Verbraucher einfach nicht mehr so viel Geld in der Tasche und halten sich beim Einkauf zurück. Hinzu kommen geopolitische Krisen. So einige Landwirte sparen etwa beim Dünger, weil dieser durch die Blockade in der Straße von Hormuz zuletzt deutlich teurer wurde. Das schlägt sich nieder, etwa bei der Qualität von Getreide, das dann auch weniger einbringt. Aber auch bei Milch oder Schweinefleisch zahlen die Landwirte aktuell drauf. Tanja Wagner, Nachrichtenredaktion.
6: Die durchschnittliche Zahl der Hitzetage in Deutschland mit Spitzenwerten über 30 Grad hat zugenommen. Das geht aus Daten des Deutschen Wetterdienstes hervor. Jahre mit deutlich mehr als 10 Hitzetagen waren bis vor rund 10 Jahren seltenere Ausreißer. Sie kommen nun immer häufiger vor. So gab es 2018 mehr als

0: Heringsdorf an der Seebrücke 24. Wer noch ins Wasser springen möchte, der Schweriner See in Bad Kleinen aktuell 22 Grad. Wünschen wir viel Spaß noch für eine kleine Abkühlung hier. Sonne und Wolken im Mix dazu, im Großen und Ganzen auch trocken. Der Wind schwach bis mäßig aus nördlichen Richtungen. In der Nacht bleibt es dann sternklar und auch trocken bei Temperaturen zwischen 15 und 10 Grad. Der Zwei-Tage-Trend, morgen am Montag Sonne, bis der Arzt kommt. Es bleibt überwiegend trocken bei höchstens 28 Grad. Übermorgen Sonne und Wolken im Wechsel, ab und zu dann auch mal ein kleiner Schauer möglich bei dennoch heißen 30 Grad maximal. 19.03 Uhr, Ostseewelle hier mit dem besten Verkehrsservice für unser Land. A20 Richtung Lübeck, in der Abfahrt Wismar-Mitte. Vorsicht, da steht ein Pann-Pkw direkt in der Kurve, sehr, sehr schlecht einzusehen. Fahrt uns da bitte äußerst vorsichtig. Wir bleiben auf der A20 Richtung Stettin, da gab es einen Unfall. Höhe Neubrandenburg-Nord, Polizei leitet jetzt langsam dran vorbei. Die Flitzerblitzer, die stehen A24 Richtung Hamburg zwischen Zarentin und Gudow und beidseitig im Dreieck Wittstock. B5 zwischen Bolzenburg und Horst im Wald. B105 in Pantelitz Richtung Rostock, B191 in Eldena Richtung Dömitz, B198 in Klein-Trebow Richtung Wesenberg, B321 Ortseingang Suko von der A24 kommt, in Baumgarten Richtung A20, Greifswald stehen sie Köthenheger Landstraße und machen ein paar Fotos, in Letzin Siedlung Richtung Buro, zwischen Markgrafenheide und Hinrichshagen im Wald, in Neumukran Richtung Sassnitz, Ortseingang Putlitz aus Reetz kommend, beidseitig Wismar-Zieroer Weg und Wolgast in der Hufelandstraße am Kleeblatt-Center sogar beidseitig. Vorsicht! Habt ihr auch noch was auf dem Zettelchen? Dann gerne her damit. Studio-Hotline ist die 0381 49 78 110, denn keiner meldet mehr aktuelle Flitzerblitzer. Schönen Sonntagabend, ihr Lieben. Macht euch einen Lenz. Ich bin Christian Renz. Hey, hey.
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Lübs hat gewählt. Nun steht fest, wer künftig das Sagen im Rathaus hat. Ihr hört Ostseewelle. Ja, mehr als 5000 Bürgerinnen und Bürger waren heute aufgerufen, ihre Stimme abzugeben. Bei der heutigen Stichwahl standen sich Alexander Leetz von der CDU und die parteilose Astrid Becker gegenüber. Am Ende setzte sich Alexander Leetz mit 57,8% der Stimmen durch und ist damit der neue Bürgermeister der Stadt Lübs. Schönen Sonntagabend. Jetzt Mucke aus MV. Hier ist Felix Jehn mit Ain't Nobody.

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1: Das ist One Republic mit Need Your Love.

0: Ostsibelle hier mit der meisten Musik, mit allen aktuellen Hits. Ich hoffe, ihr habt einen schönen Abend. Gleich weiter mit richtig coolen 2000er Groove von Aura Dione. Da haben wir I Will Love You Monday mit am Start. Und vorneweg machen wir Platz für den aktuellen Banger Blink Twice von Shabusi und Miles Smith. Gern dranbleiben.
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0: Und da sind wir zurück, Ostsibelle mit dem Blick aufs Wetter. Temperatur noch so um die 23, 24 Grad. Viel Abendsonne mit dabei. Es ist und bleibt auch trocken. So geht es dann auch in der Nacht weiter. Dazu haben wir auch einen sternklaren Himmel. Temperaturen in der Nacht liegen dann so zwischen 15 und 10 Grad. Der 2-Tage-Trend. Morgen ausreichend Sonne vorhanden. Geht trocken weiter bei angenehmen 28 Grad. Übermorgen Mix aus Sonne und Wolken. Örtlich dann aber auch mal ein Schauer möglich. Bei dennoch heißen 30 Grad maximal. 19.30 Uhr, Ostseewelle hier mit dem besten Verkehrsservice für unser Land. A20 Richtung Stettin, da gab es einen Unfall, Höhe Neubrandenburg Nord. Polizei leitet aber langsam dran vorbei. Ansonsten läuft's. Die Flitzerblitzer, die stehen A24 Richtung Hamburg zwischen Zachentin und Gudow und beidseitig im Dreieck Wittstock. B5 zwischen Bolzenburg und Horst im Wald. B105 in Pantelitz Richtung Rostock. B191 in Eldena Richtung Dömitz. B198 in Kleintrebow Richtung Wesenberg. B321, Ortseingang Suko von der A24 kommend und in Baumgarten Richtung A20. In Greifswald, Köthenheger Landstraße, Letzin Siedlung Richtung Buro, zwischen Markgrafenheide und Hinrichshagen im Wald, in Neumukran Richtung Sassnitz. Dann stehen sie Ortseingang Putlitz aus Reetz kommend, beidseitig Vorsicht in Wismar Zieroer Weg und Wolgast Hufe Landstraße am Kleeblatt Center beidseitig. Habt ihr auch noch was? Ja, dann her damit. Studio-Hotline ist die 0381 49 78 110, denn keiner meldet mehr aktuelle Flitzerblitzer. Macht euch einen Lenz, ich bin Christian Renz. Hey, hey.
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mit Just the Way You Are. Diesen Mega-Hit möchte Ostseewelle-Stammhörerin Nicole aus Pasewalk gerne hören. Sie ist gerade dabei, die Koffer zu packen für den Urlaub. Geht morgen mit der Familie nach Mallorca. Grüßt mir die Insel, ihr Lieben. Musikwunsch erfüllen wir dir jetzt. Hast du dir ja über unsere kostenlose Ostseewelle-App bestellt. Na dann, schönen Urlaub euch.

0: Bei der Fußball-WM 2026 spielen aktuell Spanien gegen Saudi-Arabien. Hier steht es Sekunden vor Schluss 5:0 für Spanien. 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Gleich 20 Uhr, Sonntagabend, und auch bei euch läuft natürlich Ostseewelle. Mit dabei gleich NSYNC mit Bye Bye Bye aus den starken 2000ern. Und Powerfrau Olivia Rodrigo startet mit ihrer Single Good For You mit der meisten Musik, mit allen aktuellen Hits.
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3: Ich bin Katrin Müller. Die Rentenkommission der Bundesregierung hat ihre Vorschläge vorgelegt. Die Kernpunkte: höhere Beiträge, mehr Einzahlende und ein steigendes Renteneintrittsalter. Die Kommission will am Dienstag 30 Vorschläge an Kanzler Merz und Arbeitsministerin Baas übergeben.
4: Das Renteneintrittsalter soll schrittweise steigen. Im Jahr 2051 sollen Menschen erst mit 68 Jahren in Rente gehen. Ein früherer Renteneintritt ohne Abschläge nach 45 Beitragsjahren soll nicht mehr möglich sein. Die Rentenkommission schlägt aber Sonderregelungen vor für Menschen mit belastenden Arbeitsbiografien, wie es heißt. Ein Teil der Rentenbeiträge soll in Zukunft am Aktienmarkt angelegt werden. Diese kapitalgedeckte Zusatzrente soll von einem Staatsfonds verwaltet werden und verpflichtend sein. Aus Berlin, Uli Reitinger.
3: US-Vizepräsident J.D. Vance hat bei den Verhandlungen zur Beilegung des Iran-Kriegs in der Schweiz eine Neujustierung der Beziehungen zum Iran in Aussicht gestellt. Der Präsident habe die Delegation aufgefordert, ein neues Kapitel aufzuschlagen und das Verhältnis der USA zum iranischen Volk neu auszurichten, sagte Vance unter Bezug auf US-Präsident Donald Trump. Allein in den vergangenen Stunden seien große Fortschritte erzielt worden. Er gehe von weiteren Fortschritten aus, so Vance. Der Onlinehandel weltweit leidet unter einer wachsenden Zahl betrügerischer Kunden. Das geht aus einer Analyse des US-Cybersicherheitsdienstleisters LexisNexis Risk Solutions hervor. Demnach tragen sowohl die Konjunkturflaute als auch die organisierte Kriminalität dazu bei.
5: Internationale Banden werben gezielt Menschen an, die beim Online-Shopping betrügen oder Kriminellen ihre Identität zur Verfügung stellen. Betroffen ist auch der deutsche Onlinehandel. Branchenvertreter berichten, dass etwa Studenten oder Rentner mit Geldangeboten angeworben werden, ihre Daten weiterzugeben. Eine häufige Masche: bestellte Ware wird nicht bezahlt oder später als nie geliefert reklamiert. David Riemer, Nachrichtenredaktion.
3: Zum Sport. Die Basketballer von Alba Berlin haben die Sensation geschafft und gegen Topfavorit Bayern München den Meistertitel gewonnen. Dank einer atemberaubenden Aufholjagd gewannen die Hauptstädter Spiel 5 der Finalserie auswärts beim Titelverteidiger mit 84:81. Alba feierte damit den 12. Meistertitel.
0: Schauen wir mal aufs Wetterchen hier bei Ostseewelle. Da messen wir in Upal an der Molkerei 21 Grad, Altentreptow an der Käsefabrik 23. Jetzt am Abend und in der Nacht überall schön klar. Auch nachts bleibt es trocken bei Temperaturen zwischen 15 und 10 Grad. Der Zwei-Tage-Trend: morgen Sonne, Sonne, Sonne. Es bleibt überall trocken bei höchstens 28 Grad. Übermorgen Sonne und Wolken im Wechsel. Ab und zu dann auch mal ein kleiner Schauer möglich bei heißen 30 Grad maximal. 20.03 Uhr gleich, Ostseewelle hier mit dem besten Verkehrsservice für unser Land. A20 Richtung Stettin, der Unfallhöhe Neubrandenburg Nord. Polizei leitet langsam dran vorbei. Die Flitzerblitzer, die stehen A24 Richtung Hamburg zwischen Zarentin und Gudow und beidseitig im Dreieck Wildstock. B5 zwischen Bolzenburg und Horst im Wald, dann B105 in Pantelitz Richtung Rostock. B191 in Eldena Richtung Dömitz, B198 in Klein-Trebow Richtung Wesenberg, B321 Ortseingang Suko von der A24.

0: Studio Hotline ist die 0381 49 78 110, denn keiner meldet mehr aktuelle Flitzerblitzer. Schönen Sonntagabend, macht euch einen Lenz, ich bin Christian Renz, ahoi!
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20.20 Uhr haben wir es. Ostseewelle hier mit dem besten Verkehrsservice für unser Land. 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Vorsicht bitte im Landkreis Vorpommern-Rügen zwischen Born und Ahrenshoop. Im Wald ist ein Fahrradfahrer ohne Licht unterwegs. Es ist wirklich schon sehr, sehr dunkel dort, auch wenn man es nicht glauben mag. Also bitte Vorsicht zwischen Born und Ahrenshoop im Wald. Da ist ein Fahrradfahrer ohne Licht unterwegs. Sehr, sehr, sehr schlecht zu sehen. Fahrt uns da bitte äußerst vorsichtig. Danke, Laura, fürs Melden. Jetzt Sarah Larsson hier bei Ostseewelle mit Lush Live.

0: meiste Musik mit allen aktuellen Hits hört ihr rund um die Uhr hier bei eurem Lieblingssender Ostseewelle. Gleich mit in der Playlist Mucke aus Belgien. Da haben wir Lasko mit Something aus den goldenen 2000ern mit am Start. Und feuerfrei für den aktuellen Mega-Banger Turn the Lights Off von Kato and John. Müsst nun dranbleiben.
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0: Und schon sind wir zurück hier bei Ostseewelle mit dem Blick aufs Armwetter. Und da haben wir noch Temperaturen um die 23 Grad. Ansonsten Wechsel aus Sonne um Wolken. Überwiegend auch trocken. So geht's dann auch in der Nacht weiter bei nächtlichen Temperaturen zwischen 15 und 10 Grad. Dazu bekommen wir einen sternenklaren Himmel. Wunderbar. Der Zwei-Tage-Trend. Morgen Sonne satt. Es geht trocken weiter bei angenehmen 28 Grad. Übermorgen bekommen wir einen Mix aus Sonne und Wolken. Örtlich dann aber auch mal ein Schauer möglich bei dennoch knackigen 30 Grad maximal. 20.30 Uhr, genau 8:30, Ostseewelle hier mit dem besten Verkehrsservice für unser Land. A20 Richtung Stettin, der Unfall, Höhe Neubrandenburg Nord, Polizei leitet langsam dran vorbei. Die Flitzerblitzer, die stehen A24 Richtung Hamburg zwischen Zarentin und Gudow und beidseitig im Dreieck Wittstock. B5 zwischen Beutzenburg und Horst im Wald, dann B105 in Pantelitz Richtung Rostock. B191 in Eldena Richtung Dömitz, B198 in Klein-Trebow Richtung Wesenberg, B321 Ortseingang Suko von der A24 kommt, in Baumgarten Richtung A20, Greifswald, Köthenheger Landstraße, Letzin Siedlung in Richtung Buro, zwischen Markgrafenheide und Hinrichsrahen stehen sie im Wald, in Neumukran Richtung Sassnitz, dann Ortseingang Putlitz aus Reetz kommen beidseitig, Wismar, Zieroer Weg und Wolgast, Hufelandstraße am Kleeplatz hinter sogar beidseitig. Ihr Lieben, habt einen wunderschönen Sonntagabend, macht euch einen Lenz, ich bin Christian Renz. Hey, hey.
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1: Ich bin Katrin Müller. In der Schweiz haben heute Gespräche zwischen dem Iran und den USA über eine dauerhafte Friedensvereinbarung begonnen. Dabei soll es aber zu Anlaufschwierigkeiten gekommen sein. Nach Angaben der iranischen Nachrichtenagentur Tasnim hat die iranische Delegation Protest eingelegt gegen neue Drohungen von US-Präsident Donald Trump. Die Gespräche wurden für interne Beratungen unterbrochen, hieß es. Der Präsident des Deutschen Instituts für Wirtschaftsforschung, Marcel Fratscher, hält die Vorschläge der Rentenkommission für unzureichend. Die Vorschläge würden zwar in die richtige Richtung gehen, blieben jedoch insgesamt zu vorsichtig, sagte der Ökonom der Rheinischen Post.
2: Mut und Konsequenz, das vermisst der DEW-Präsident bei den Reformvorschlägen. Denn an den drei größten Problemen, so Fratscher, würden sie nichts ändern. Der hohen Altersarmut, der zu starken Belastung der jungen Generation und der Schieflage bei der Gerechtigkeit. Ein höheres Renteneintrittsalter, die Einführung einer kapitalgedeckten Rente und weniger Frühverrentungen hält er allerdings für richtig. Das soll so auch in den Vorschlägen der Rentenkommission stehen, die übermorgen hier in Berlin offiziell präsentiert werden sollen. Aus Berlin, Thomas Thonfeld.
1: Den Bauern machen hohe Kosten und gesunkene Preise für viele wichtige Produkte zu schaffen. Wenn die Branche keine Preiserholungen bekomme, dann werde die Landwirtschaft in eine echte Liquiditätskrise hineinlaufen, sagte Bauernpräsident Ruckwied der dpa.
3: Zuletzt weltweit gute Ernten drücken die Preise, sagt der Bauernpräsident. Dazu haben die Verbraucher einfach nicht mehr so viel Geld in der Tasche und halten sich beim Einkauf zurück. Hinzu kommen geopolitische Krisen. So einige Landwirte sparen etwa beim Dünger, weil dieser durch die Blockade in der Straße von Hormuz zuletzt deutlich teurer wurde. Das schlägt sich nieder, etwa bei der Qualität von Getreide, das dann auch weniger einbringt. Aber auch bei Milch oder Schweinefleisch zahlen die Landwirte aktuell drauf. Tanja Wagner, Nachrichtenredaktion.
1: Zum Sport. Spanien hat bei seinem zweiten WM-Spiel Saudi-Arabien in Atlanta mit 4:0 deklassiert. Nach dem blamablen 0:0 gegen Kap Verde sorgten die Spanier damit für einen Befreiungsschlag. Und die Basketballer von Alba Berlin haben die Sensation geschafft und gegen Topfavorit Bayern München den Meistertitel gewonnen. Dank einer atemberaubenden Aufholjagd gewannen die Albatrosse Spiel 5 der Finalserie auswärts beim Titelverteidiger mit 84:81. Alba feierte damit den 12. Meistertitel.
4: Und hier ist das Wetterchen bei Ostseewelle und da ist es jetzt am Abend weitestgehend wolkenlos. In der Nacht können wir ebenfalls überall Sterne gucken. Es bleibt trocken bei Temperaturen zwischen 15 und 10 Grad. Der Zwei-Tage-Trend: Morgen Sonne satt, es bleibt überwiegend trocken bei höchstens 28 Grad. Übermorgen Sonne und Wolken im Wechsel, ab und zu dann auch mal ein kleiner Schauer möglich bei heißen 30 Grad maximal.
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1: Jetzt neu in der Ostseewelle Playlist. Roe Byrne mit Fairly Happy.

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1: Ich bin Ursula Winkler. Der Sozialverband Deutschland und die Gewerkschaft Verdi reagieren enttäuscht auf die bisher bekannt gewordenen Vorschläge der Rentenkommission. Verdi-Chef Wernicke kritisierte vor allem eine schrittweise Anhebung des Renteneintrittsalters. Die Rentenkommission will nach monatelangen Beratungen am Dienstag ihre 30 Vorschläge an die Regierung übergeben.
2: Schon die derzeitige Rente mit 67 sei in anstrengenden Berufen unerreichbar, so Verdi-Chef Wernicke. Ein noch höheres Renteneintrittsalter sei deshalb abzulehnen. Nach Medienberichten sehen die Rentenkommissionsvorschläge allerdings Sonderregeln vor für gesundheitlich belastete Menschen. Den Sozialverband stört insbesondere die neue Rentensäule am Kapitalmarkt, denn deren Erträge seien nicht kalkulierbar. Auch Ökonomen und Opposition kritisieren viele Vorschläge. Kritik von allen Seiten könnte allerdings auch ein Zeichen für einen ausbalancierten Kompromiss sein. Arbeitsministerin Baas spricht jedenfalls von einem Gesamtkunstwerk, das sich die Regierung nun genau anschauen werde. Ronny Thorau, Berlin.
1: In der Schweiz haben Gespräche zwischen dem Iran und den USA über eine dauerhafte Friedenslösung begonnen. Ein Streitpunkt dabei sind mögliche Mautregelungen in der Straße von Hormuz. Es wird befürchtet, dass der Iran künftig Gebühren für die Durchfahrt von Schiffen nimmt und auch US-Präsident Trump droht mit einer Maut. Außenminister Wadefuhl warnt ausdrücklich davor.
3: Der für die weltweite Energieversorgung wichtige Seeweg muss wieder frei passierbar sein, das sei ein Prinzip des Seevölkerrechts. Und dann würde sich auch der Ölpreis schnell normalisieren, so Wadefuhl beim Bürgerforum im Auswärtigen Amt. In der Absichtserklärung zwischen den USA und dem Iran ist die freie Durchfahrt durch die Straße von Hormuz demnach aber nicht zu 100% garantiert. Die Bundesregierung macht sie aber zur Bedingung für eine mögliche Lockerung der Iran-Sanktionen. Allerdings droht auch US-Präsident Trump mit einer Maut, wenn es kein Friedensabkommen gibt. Katrin Müller, Nachrichtenredaktion.
1: Die Deutsche Post empfiehlt ihren Zustellern bei der aktuellen Hitze zu schützenden Langarm-Shirts und zu Postcaps für den Kopf. Auch Bermudas könnten in ihrem Katalog für Unternehmensbekleidung bestellt werden, teilte die DHL Group mit. Die Zusteller haben aktuell bei Temperaturen von mehr als 30 Grad teils schwere Pakete zu schleppen. Zum Fußball. Bei der Weltmeisterschaft haben die Spanier ihr zweites Gruppenspiel deutlich gewonnen. Gegen Saudi-Arabien gewannen sie mit 4:0. Im ersten Gruppenspiel hatte Spanien gegen Außenseiter Kap Verde nur ein 0:0 erreicht und stand damit unter Zugzwang.
4: Und hier ist das Wetterchen bei Ostseewelle und da ist es jetzt am Abend weitestgehend wolkenlos. In der Nacht können wir ebenfalls überall Sterne gucken. Es bleibt trocken bei Temperaturen zwischen 15 und 10 Grad. Der Zwei-Tage-Trend, morgen Sonne satt, es bleibt überwiegend trocken bei höchstens 28 Grad. Übermorgen Sonne und Wolken im Wechsel, ab und zu dann auch mal ein kleiner Schauer möglich bei heißen 30 Grad maximal.
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1: Das sind Another featuring 54 Ultra mit Talk to You.

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2: Ich bin Ursula Winkler. Später in Rente mehr zahlen und erstmals Politiker in der Rentenkasse. Seit die Vorschläge der Rentenkommission bekannt wurden, gibt es viel Kritik. Der Präsident des Deutschen Instituts für Wirtschaftsforschung, Fratscher, hält die Vorschläge für unzureichend. Das sagte er der Rheinischen Post.
3: Mut und Konsequenz, das vermisst der DEW-Präsident bei den Reformvorschlägen. Denn an den drei größten Problemen, so Fratscher, würden sie nichts ändern. Der hohen Altersarmut, der zu starken Belastung der jungen Generation und der Schieflage bei der Gerechtigkeit. Ein höheres Renteneintrittsalter, die Einführung einer kapitalgedeckten Rente und weniger Frühverrentungen hält er allerdings für richtig. Das soll so auch in den Vorschlägen der Rentenkommission stehen, die übermorgen hier in Berlin offiziell präsentiert werden sollen. Thomas Thonfeld, Berlin.
2: In der Schweiz haben Gespräche zwischen dem Iran und den USA über eine dauerhafte Friedensvereinbarung begonnen. Offenbar mit Anlaufschwierigkeiten. Nach Angaben der iranischen Nachrichtenagentur Tasnim hat die iranische Delegation Protest eingelegt gegen neue Drohungen von US-Präsident Trump.
4: Trump hatte am Nachmittag im US-Sender Fox News unter anderem erklärt, er habe dem Iran eine Warnung übermittelt. Sollte der Iran die Straße von Hormuz wieder schließen, dann würden die Iraner kein Land mehr haben, in das sie zurückkehren könnten. Die iranische Delegation in der Schweiz protestierte offenbar und wollte ihre Reaktion prüfen. Die Verhandlungen wurden angeblich nach 80 Minuten zunächst unterbrochen. Ob sie abgebrochen wurden, dazu gab es zunächst keine klaren Aussagen. Im Rahmenabkommen zwischen dem Iran und den USA verpflichten sich beide Seiten auf Angriffe und Drohungen zu verzichten. Ronny Tochau, Nachrichtenredaktion.
2: Mehr als 80.000 Menschen haben am Wochenende trotz großer Hitze und zwischenzeitlicher Unwetter den Tag der offenen Tür der Bundesregierung in Berlin besucht. Zu den meistbesuchten Stationen gehörte nach Angaben der Bundesregierung wieder das Kanzleramt. Interessierte konnten auch etwa einen Hubschrauber der Bundespolizei von innen besichtigen, Ministerien erkunden oder mit Mitgliedern der Bundesregierung ins Gespräch kommen. Zum Fußball. Bei der Weltmeisterschaft haben die Spanier ihr zweites Gruppenspiel deutlich gewonnen. Gegen Saudi-Arabien gewannen sie mit 4:0. Im ersten Gruppenspiel hatte Spanien gegen Außenseiter Kap Verde nur ein 0:0 erreicht und stand damit unter Zugzwang.
5: Und hier ist das Wetterchen bei Ostseewelle und da ist es jetzt am Abend weitestgehend wolkenlos. In der Nacht können wir ebenfalls überall Sterne gucken. Es bleibt trocken bei Temperaturen zwischen 15 und 10 Grad. Der Zwei-Tage-Trend: Morgen Sonne satt, es bleibt überwiegend trocken bei höchstens 28 Grad. Übermorgen Sonne und Wolken im Wechsel, ab und zu dann auch mal ein kleiner Schauer möglich bei heißen 30 Grad maximal.
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1: 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Jetzt Leonie und Calum Scott

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1: Ich bin Ursula Winkler. Die von der Bundesregierung eingesetzte Rentenkommission schließt heute ihre Beratungen ab. Ihre Vorschläge sollen die Fachleute dann morgen offiziell im Kanzleramt an die Bundesregierung übergeben. Viele Empfehlungen wurden über das Wochenende bereits bekannt. Die wichtigsten Punkte sind, das Rentenniveau soll durch eine neue Kapitalrente langfristig gesichert und das Rentenalter in den nächsten Jahrzehnten schrittweise angehoben werden. Auch die Rentenbeiträge werden weiter steigen. Innenminister Dobrindt will Abschiebungen nach Afghanistan erheblich ausweiten. Künftig seien 3 Charterflüge pro Monat möglich, sagte eine Sprecherin des Ministeriums.
2: Vor allem Straftäter hat der Minister im Visier. Wer den Schutz hier im Land missbrauche, der solle in seinem Heimatland seine Perspektive suchen, so Dobrindt. Neben speziellen Charterflügen seien Rückführungen zusätzlich auch mit Linienflügen möglich. Das hätten Gespräche zwischen Vertretern des Innenministeriums und der Taliban ergeben. Erst kürzlich waren 32 Afghanen per Charterflug in ihr Herkunftsland gebracht worden, unter anderem Männer, die wegen Vergewaltigung und Tötungsdelikten verurteilt worden waren. Thomas Thonfeld, Berlin.
1: In London kündigt sich angeblich ein politischer Paukenschlag an. Der britische Premier Starmer steht nach dem Einzug seines innerparteilichen Rivalen Burnham ins Parlament unter noch nie dagewesenem Druck. Britische Medien schreiben, dass Starmer schon heute seinen Rücktritt bekannt geben werde.
3: Seit Wochen steht Starmer unter Druck. Laut britischen Medien zieht der Premierminister nun die Konsequenzen aus dem schwindenden Rückhalt in den eigenen Reihen. Angedacht ist demnach kein sofortiger Rücktritt, sondern ein Zeitplan für seinen Abgang. Sollte er nicht selbst zurücktreten, ist davon auszugehen, dass Burnham ihn als Parteivorsitzenden herausfordern und dann als Premierminister ablösen würde. US-Präsident Donald Trump verabschiedete Starmer schon vorzeitig. Er schrieb auf seiner Plattform Truth Social, Starmer habe bei wichtigen Themen kläglich versagt. Aus London, Philipp Detlefs.
1: Zum Fußball. Bei der Weltmeisterschaft haben die Spanier ihr 2. Gruppenspiel deutlich gewonnen. Gegen Saudi-Arabien gewannen sie mit 4:0 und führen nun Gruppe H an. Im Auftaktspiel hatte Spanien gegen Außenseiter Kap Verde nur ein 0:0 erreicht und stand damit unter Zugzwang. Der große Favorit Belgien kam dagegen auch im 2. WM-Spiel nicht über ein Unentschieden hinaus und geht nach einem 0:0 gegen Iran mit nur 2 Punkten ins letzte Gruppenspiel.
4: Entspannte Nachtschicht gewünscht. Ostseewelle hier mit dem Blick aufs Wetterchen. Und da können wir überall Sterne gucken aktuell. Ansonsten trocken bei Temperaturen zwischen 15 und 10 Grad. Heute am Montag Sonne satt. Es bleibt überwiegend trocken bei höchstens 28 Grad. Der 2-Tage-Trend. Morgen Sonne und Wolken im Wechsel. Ab und zu dann auch mal ein kleiner Schauer möglich bei heißen 30 Grad. Übermorgen oft freundlich und trocken. Zum Abend hin kann es dann auch mal ein bisschen nass werden bei knackigen 32 Grad maximal.
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1: Ich bin Ursula Winkler. Der Sozialverband Deutschland und die Gewerkschaft Verdi reagieren enttäuscht auf die bisher bekannt gewordenen Vorschläge der Rentenkommission. Verdi-Chef Wernicke kritisierte vor allem eine schrittweise Anhebung des Renteneintrittsalters. Die Rentenkommission will nach monatelangen Beratungen am Dienstag ihre 30 Vorschläge an die Regierung übergeben.
2: Schon die derzeitige Rente mit 67 sei in anstrengenden Berufen unerreichbar, so Verdi-Chef Wernicke. Ein noch höheres Renteneintrittsalter sei deshalb abzulehnen. Nach Medienberichten sehen die Rentenkommissionsvorschläge allerdings Sonderregeln vor für gesundheitlich belastete Menschen. Den Sozialverband stört insbesondere die neue Rentensäule am Kapitalmarkt, denn deren Erträge seien nicht kalkulierbar. Auch Ökonomen und Opposition kritisieren viele Vorschläge. Kritik von allen Seiten könnte allerdings auch ein Zeichen für einen ausbalancierten Kompromiss sein. Ronny Thorau, Berlin.
1: In der Schweiz haben Gespräche zwischen dem Iran und den USA über eine dauerhafte Friedenslösung begonnen. Ein Streitpunkt dabei sind mögliche Mautregelungen in der Straße von Hormuz. Es wird befürchtet, dass der Iran künftig Gebühren für die Durchfahrt von Schiffen nimmt und auch US-Präsident Trump droht mit einer Maut. Außenminister Wadefuhl warnt ausdrücklich davor.
3: Der für die weltweite Energieversorgung wichtige Seeweg muss wieder frei passierbar sein, das sei ein Prinzip des Seevölkerrechts. Und dann würde sich auch der Ölpreis schnell normalisieren, so Wadefuhl beim Bürgerforum im Auswärtigen Amt. In der Absichtserklärung zwischen den USA und dem Iran ist die freie Durchfahrt durch die Straße von Hormuz demnach aber nicht zu 100% garantiert. Die Bundesregierung macht sie aber zur Bedingung für eine mögliche Lockerung der Iran-Sanktionen. Allerdings droht auch US-Präsident Trump mit einer Maut, wenn es kein Friedensabkommen gibt. Katrin Müller, Nachrichtenredaktion.
1: Die Deutsche Post empfiehlt ihren Zustellern bei der aktuellen Hitze zu schützenden Langarm-Shirts und zu Postcaps für den Kopf. Auch Bermudas könnten in ihrem Katalog für Unternehmensbekleidung bestellt werden, teilte die DHL Group mit. Die Zusteller haben aktuell bei Temperaturen von mehr als 30 Grad teils schwere Pakete zu schleppen. Zum Fußball. Bei der Weltmeisterschaft haben die Spanier ihr zweites Gruppenspiel deutlich gewonnen. Gegen Saudi-Arabien gewannen sie mit 4:0 und führen nun Gruppe H an. Der große Favorit Belgien kam dagegen auch im zweiten WM-Spiel nicht über ein Unentschieden hinaus und geht nach einem 0:0 gegen Iran mit nur 2 Punkten ins letzte Gruppenspiel.
4: Schönen Start in die neue Woche gewünscht. Ostseewelle hier mit dem Blick aufs Wetter. Und da haben wir aktuell sternenklaren Himmel. Ansonsten größtenteils auch trocken bei Temperaturen zwischen 15 und 10 Grad. Heute tagsüber viel Sonne. Es geht trocken weiter bei angenehmen 28 Grad. Der Zwei-Tage-Trend. Morgen gibt es einen Mix aus Sonne und Wolken. Örtlich dann auch mal ein Schauer möglich bei knackigen 30 Grad. Übermorgen am Mittwoch im Großen und Ganzen freundlich und trocken. Zum Feierabend hin dann aber auch mal ein Schauer drin bei heißen 32 Grad maximal.
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Der 80er spielt eine direkte Flanke auf einen aktuellen Hit. Ja, ja, ja! So läuft das hier bei Ostseewelle. Disco.

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1: Ich bin Ursula Winkler. Später in Rente mehr zahlen und erstmals Politiker in der Rentenkasse. Seit die Vorschläge der Rentenkommission bekannt wurden, gibt es viel Kritik. Der Präsident des Deutschen Instituts für Wirtschaftsforschung, Fratscher, hält die Vorschläge für unzureichend. Das sagte er der Rheinischen Post.
2: Mut und Konsequenz, das vermisst der DEW-Präsident bei den Reformvorschlägen. Denn an den drei größten Problemen, so Fratscher, würden sie nichts ändern. Der hohen Altersarmut, der zu starken Belastung der jungen Generation und der Schieflage bei der Gerechtigkeit. Ein höheres Renteneintrittsalter, die Einführung einer kapitalgedeckten Rente und weniger Frühverrentungen hält er allerdings für richtig. Das soll so auch in den Vorschlägen der Rentenkommission stehen, die morgen hier in Berlin offiziell präsentiert werden sollen. Thomas Thonfeld, Berlin.
1: In der Schweiz haben Gespräche zwischen dem Iran und den USA über eine dauerhafte Friedensvereinbarung begonnen. Offenbar mit Anlaufschwierigkeiten. Nach Angaben der iranischen Nachrichtenagentur Tasnim hat die iranische Delegation Protest eingelegt gegen neue Drohungen von US-Präsident Trump.
3: Trump hatte am Nachmittag im US-Sender Fox News unter anderem erklärt, er habe dem Iran eine Warnung übermittelt. Sollte der Iran die Straße von Hormuz wieder schließen, dann würden die Iraner kein Land mehr haben, in das sie zurückkehren könnten. Die iranische Delegation in der Schweiz protestierte offenbar und wollte ihre Reaktion prüfen. Die Verhandlungen wurden angeblich nach 80 Minuten zunächst unterbrochen. Ob sie abgebrochen wurden, dazu gab es zunächst keine klaren Aussagen. Im Rahmenabkommen zwischen dem Iran und den USA verpflichten sich beide Seiten auf Angriffe und Drohungen zu verzichten. Ronny Tochau, Nachrichtenredaktion.
1: Mehr als